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0: Guten Morgen. 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Geschäftsführer der Radio 106,9 MHz Nürnberg GmbH ist Olaf Hopp. Verkaufsleiter ist Florian Tierfelder. Programmverantwortlicher ist Kai Malzkummer. Und jetzt viel Spaß. 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
1: Im Studio Sönke Röding. Bundeskanzler Merz fordert die SPD zu einem fairen Umgang miteinander auf. In der AD-Sendung Karin Mioska sagt er, in der Union wachse der Unmut über zu große Zugeständnisse. Die CDU müsse in der Regierung klar erkennbar bleiben. Der Forderung nach höheren Steuern für Besserverdiener erteilte eine klare Absage. Die US-Marine will heute damit beginnen, in der Straße von Hormuz festsitzende Schiffe aus der Meerenge herauszugeleiten. Das hat Präsident Trump angekündigt. Ein ranghoher Vertreter der iranischen Regierung warnte dagegen, jede amerikanische Einmischung werde als Verstoß gegen die Waffenruhe angesehen. Innenminister Dobrindt hält an den Grenzkontrollen fest. Im Bericht aus Berlin sagt er, man habe aus der Migrationswelle eine Migrationswende gemacht. Die illegale Migration sei seit 2023 um 70% zurückgegangen, vor allem weil man die Pull-Faktoren reduziert habe. Die Grenzkontrollen seien daher weiter wichtig. In der Fußball-Bundesliga kann der VfL Wolfsburg weiter auf den Klassenerhalt hoffen. Durch das 1:1 in Freiburg ist man jetzt auf dem Relegationsplatz. Gerettet sind schon Gladbach und Mainz. Beide gewannen ihre Spiele gegen den BVB und St. Pauli. Der HSV und Union sicherten sich auch den Ligaverbleib, allerdings auf dem Sofa.
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0: Finale.
1: Oh.
0: Es war eine kurze Woche und es gilt immer noch, 6 Punkte zu schlagen. Letzte Chance dazu hat der Luca. Guten Morgen.
2: Guten Morgen.
0: Und hoffentlich kannst du dich auch auf den Buchstaben freuen. Hier kommt der Zufallsgenerator.
3: C.
0: Wie Cäsar.
1: Eine Stadt mit C.
2: Celle.
1: Ein Land.
2: China.
1: Ein Tier.
2: Ein Tier mit C.
1: Kannst du auch weiter sagen?
2: Weiter.
1: Damit würzt du.
2: Cayennepfeffer.
1: Ein chemisches Element.

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6: Im Studio Sönke Röding. Bundeskanzler Merz fordert die SPD zu einem fairen Umgang miteinander auf. In der AD-Sendung Karin Mioska sagt er, in der Union wachse der Unmut über zu große Zugeständnisse. Die CDU müsse in der Regierung klar erkennbar bleiben. Der Forderung nach höheren Steuern für Besserverdiener erteilte eine klare Absage. Die US-Marine will heute damit beginnen, in der Straße von Hormuz festsitzende Schiffe aus der Meerenge herauszugeleiten. Das hat Präsident Trump angekündigt. Ein ranghoher Vertreter der iranischen Regierung warnte dagegen, jede amerikanische Einmischung werde als Verstoß gegen die Waffenruhe angesehen. Innenminister Dobrindt hält an den Grenzkontrollen fest. Im Bericht aus Berlin sagt er, man habe aus der Migrationswelle eine Migrationswende gemacht. Die illegale Migration sei seit 2023 um 70% zurückgegangen, vor allem weil man die Pull-Faktoren reduziert habe. Die Grenzkontrollen seien daher weiter wichtig. In der Fußball-Bundesliga kann der VfL Wolfsburg weiter auf den Klassenerhalt hoffen. Durch das 1:1 in Freiburg ist man jetzt auf dem Relegationsplatz. Gerettet sind schon Gladbach und Mainz. Beide gewannen ihre Spiele gegen den BVB und St. Pauli. Der HSV und Union sicherten sich auch den Ligaverbleib, allerdings auf dem Sofa.
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0: Hört ihr das? Da wächst der Reis doch gleich schneller.
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2: Nein, keine Sorge, Gott sei Dank hat es nicht angefangen, auf euer Autodach zu regnen. Ich behaupte aber,
0: Reis wächst schneller, wenn er riecht.

0: nur hört.
1: Hört?
0: Ja.
1: Okay, um hören zu können, muss es ja ein Lebewesen sein. Also etwas, was lebt, was atmet, was sich im besten Fall bewegen kann. Und soweit ich weiß, kann Reis das nicht. Aber Reis ist ja auch eine Pflanze. Und wenn du jetzt gesagt hättest, okay, Reis wächst schneller, wenn ganz viel Regen fällt, dann hätte ich gesagt, Fakt. Aber in dem Fall nur durchs Hören schneller wachsen? Nee, ich sag, dass es Fake ist.
0: Reis wächst schneller, wenn er Regen hört, behaupte ich. Und das ist
2: Fakt.
1: Was?
0: US-Forscher haben in einer Studie herausgefunden, dass Reissaatgut im flachen Wasser schon alleine von Regengeräuschen zum schnelleren Keimen angeregt wird. Und ein Saatgut ist ja auch eine Pflanze, deswegen reden wir ja auch mit Pflanzenmilch. Die hören uns.
1: Ja, da muss ich mal mit meiner Mutter reden, die hat ja ein Hochbeet, vielleicht soll sie da mal Reis anpflanzen. Dann gibt es ab sofort nur noch Reis.
0: Und dann kannst du so Regen auch imitieren mit diesen Kindergarten-Wassertrommel-Ding.

0: Hier ist Energy, immer die besten neuen Hits, eine wunderschöne.
1: Guten Morgen.
0: Jetzt mit unserem Energy Soundcheck kommt heute von Niall Horan und heißt Little More Time.
1: Ja, und in dem Song geht es um Sehnsucht und den Wunsch, den Moment einfach festzuhalten. Mhm. Und das muss ich sagen, dieses Gefühl habe ich immer, wenn die Sonne scheint oder es halt einfach Sommer ist.
0: Voll.
1: Das ist, oh mein Gott, ich will einfach nicht, dass das endet. Und der Song ist auch ein Vorgeschmack auf sein schönes neues Album Dinner Party. Das kommt nämlich bald am 5. Juni raus.
0: Und hier die erste Single daraus. 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
2: Und was ihr heute wissen solltet, weiß Laurenz.
3: Guten Morgen. Hier bei uns in Nürnberg gibt es gerade richtig Stress mit Müll an den Glascontainern. Die Leute stellen da wohl einfach alles hin. Egal ob Möbel oder Elektrozeug. Und die Stadt, die versucht gerade schon alles, um das irgendwie in den Griff zu kriegen. Öfter reinigen, Leute aufklären, sogar extra Mülltonnen haben sie da schon aufgestellt. Aber wenn es nicht besser wird, dann wollen sie die Container wohl einfach abbauen. Und besonders krass, an einem Spot haben sie das jetzt schon mal gemacht. Und scheinbar hilft das wirklich, denn da liegt jetzt weniger Müll rum. Ja, dann schauen wir noch mal ganz kurz auf die Spritpreise. Durch den Tankrabatt ist da jetzt noch nicht so krass was nach unten gegangen. Der ADAC geht auch nicht davon aus, dass man überhaupt dauerhaft unter 2 Euro den Liter kommen wird. Vor allem die 12-Uhr-Regel würden die Tankkonzerne gnadenlos ausnutzen, denn damit würden sie jeden Mittag die Preise extra hochdrehen, quasi als so eine Art Risikoaufschlag. Und zum Schluss schauen wir noch mal ganz kurz auf Wal Timmy. Der ist jetzt nämlich endlich in der Nordsee angekommen. Vorgestern ist er freigelassen worden. Das Problem ist nur, wirklich Bilder und Videos gibt's von der Aktion nicht. Und bis jetzt hat man ihn noch nicht wirklich orten können. Der Walforscher Jan-Olaf Meinecke sagt beim Sender Welt, das ist auch ziemlich kompliziert.
4: Weil natürlich das Zeitfenster, wo ein Wal an die Oberfläche kommt, immer sehr klein ist und oft nur eine Minute oder so ist. Und in der Zeit muss der Peisener die Satellitenkommunikation aufbauen.
3: Aber immerhin soll der Tracker schon mal Vitalwerte von Timmy gesendet haben und die sehen wohl auch schon ganz gut aus.
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3: Das sieht bisher alles entspannt aus. Ihr habt freie Fahrt.
0: Blitzer.
3: Da kommt nur bisher noch kein Entdecken. Wenn ihr aber schon einen gesehen habt, dann klingelt doch einfach mal ganz kurz durch. 0800 800 1069. Gute Fahrt.
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5: Heute ist die Sonne auch am Start. Wir starten eigentlich schön in die neue Woche mit 25 Grad, also es wird warm. Aber es kommen jetzt langsam immer mehr die Wolken dazu.
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0: Und somit herzlich willkommen in der neuen Woche. Es ist Montag, einen wunderschönen
1: guten Morgen. Nein, also wir könnten so moderieren, ja, oder wir machen es so, wie wir es auch wirklich

0: die Superstar Taylor Swift will die KI stoppen.
1: Und somit herzlich willkommen in der neuen Woche. Es ist der Start in den Montag. 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Einen wunderschönen
0: guten Morgen. Sie hat Markenschutz auf ihre Stimme und Aussehen angemeldet, um gegen KI-Missbrauch vorzugehen. Denn für Künstlerinnen und Künstler gibt es ja wirklich wenig Regelungen bzw. gar keine Rechte, was man machen kann, wenn Leute deine Stimme oder dein Aussehen im Internet einfach faken.
1: Und einer, der sich ganz stark dafür einsetzt, ist auch Matti Klemm. Und den kennt ihr, den hört ihr eigentlich jeden Tag hier bei uns in der Show.
2: Und hier sind Dana und der Mönch.
1: Also quasi unsere Energy-Stimme, der uns verkörpert. Und Matti spricht natürlich auch sehr viele Synchronrollen, wie zum Beispiel Aquaman, also den Schauspieler Jason Momoa, oder auch in animierten Filmen ist er zu hören. In König der Löwen aus dem Jahr 2019, da hat er den Mufasa gesprochen. Aber Matti, jetzt habe ich zwei Rollen aufgezählt. Welche ist dir denn ganz besonders hängen geblieben?
3: Auf jeden Fall für immer und ewig ist es Green Book. Der Pianist, den ich da gesprochen habe, gespielt von Mahershala Ali. Ich habe selber mit 5 Jahren mit Klavier angefangen und das für mich war das eigentlich immer, diese Fühlbarkeit, was die Musik anbelangt, war für mich noch so ein extra Kick bei dieser Rolle.
0: Richtig schön. Ja. Das ist auch, glaube ich, auch ein wirklich geiler Beruf, den würde ich auch sehr gerne machen. Ja, beziehungsweise die Zukunft schaut halt jetzt so ein bisschen anders aus. Netflix möchte nämlich mit echten Stimmen die KI trainieren und Matti, du bist dagegen, ne? Wieso?
3: Es ist so, dass ein Vertrag vorliegt, der mir vorschreibt, dass ich, wenn ich für Netflix arbeite, automatisch deren KI-Systeme trainiere. Wenn ich ihn nicht unterschreibe, verliere ich da alle meine Rollen und kann nicht für Netflix arbeiten. Ich werde quasi gezwungen, meine Matrix herzuschenken.
0: Ja.
3: Da gibt es auch keine Vergüterungsregel dazu. Und ich kann das einfach nicht unterschreiben. Ich kann das nicht.
0: Nee, würde ich auch nicht. Kann ich komplett nachvollziehen. Und das ist eine ganz, ganz krasse Sache. Und ihr könnt auch was machen. Es gibt eine Online-Petition, die ihr unterschreiben könnt. Also wenn ihr mehr darüber erfahren wollt, dann geht einfach auf unseren Instagram-Account.

0: Einen wunderschönen.
1: Guten Morgen.
0: Ja, ja, die Morgende sind kalt, aber der Ort, der toppt nochmal alles.
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0: Behaupte ich zumindest. Der kälteste Ort in Deutschland hat eine Temperatur von minus 45,9 Grad Celsius.
1: Oh, in Deutschland?
0: Ja.
1: Das glaube ich nicht. Also es wäre schon wirklich wild. Also es gibt bestimmt sehr, sehr, sehr kalte Orte, aber minus 30 wäre schon heftig. Mhm. Ich kann mich daran erinnern, ich war mal 15 und bin zur Schule gegangen und da hatten wir irgendwie, glaube ich, so einen Rekord, so minus 20, glaube ich, waren es sogar. Mir sind die Hände so dermaßen weggefroren. Ich habe wirklich fast geheult oder ich habe sogar geweint, glaube ich, weil es wirklich echt wehgetan hat, aber das wäre wirklich wild kalt. Ich sage, das ist fake.
0: Mein Rekord lag mal bei einem Ski-Event bei minus 25 Grad.
1: Boah.
0: So viel dazu. Also, der kälteste Ort in Deutschland hat eine Temperatur von minus 45,9 Grad Celsius, behaupte ich, und das ist
2: Fakt.
0: Ja, die Temperatur wurde mal in Bayern sogar gemessen. Und zwar am Funtensee. Der liegt im Berchtesgadener Land und liegt wie ein Schlüssel zwischen zwei Bergen. Da zieht immer kalte Luft durch.
1: Ja.
0: Die bleibt dann da auch noch gefangen. Durch die Berge kommt da auch kaum Sonne hin und deswegen ist es da so kalt.

0: muss schön gewesen sein, wenn man am Wochenende in Rio de Janeiro war.
1: Oh, nicht nur, weil da das Meer ist, sondern weil Energy Star Shakira an der Copacabana ein kostenloses Konzert

0: die ganzen Klassiker waren auch dabei, richtig gut. Und zwar das größte Konzert ihrer Karriere war das. 2 Millionen Menschen soll da gewesen sein. Und das war jetzt aber leider nicht der Rekord, weil Lady Gaga hält den mit 2,5 Millionen. Das hat sie jetzt nicht betroffen, aber es war trotzdem richtig spektakulär.
1: 10 Outfits hat sie wohl angehabt, mehr als ich im Schrank habe. Lokale Künstlerinnen und Künstler sind auch noch aufgetreten. Es war eine super große Bühne, die größte Bühne, die es je an diesem Strand gab. Mhm. Also die wurde da extra für Shakira aufgebaut. Ja, bei dem Hüftschwung, da braucht sie natürlich den Platz. Klar.
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10: Und was ihr heute wissen solltet, weiß Laurenz.
11: Guten Morgen, hier bei uns in Nürnberg gibt's gerade richtig Stress mit Müll an den Glascontainern. Die Leute stellen da wohl einfach alles hin, egal ob Möbel oder Elektrozeug. Und die Stadt, die versucht gerade schon alles, um das irgendwie in den Griff zu kriegen. Öfter reinigen, Leute aufklären, sogar extra Mülltonnen haben sie da schon aufgestellt. Aber wenn es nicht besser wird, dann wollen sie die Container wohl einfach abbauen. Und besonders krass, an einem Spot haben sie das jetzt schon mal gemacht und scheinbar hilft das wirklich, denn da liegt jetzt weniger Müll rum. Ja, dann schauen wir noch mal ganz kurz auf die Spritpreise. Durch den Tankrabatt ist da jetzt noch nicht so krass was nach unten gegangen. Der ADAC geht auch nicht davon aus, dass man überhaupt dauerhaft unter 2 Euro den Liter kommen wird. Vor allem die 12-Uhr-Regel würden die Tankkonzerne gnadenlos ausnutzen, denn damit würden sie jeden Mittag die Preise extra hochdrehen, quasi als so eine Art Risikoaufschlag. Und zum Schluss schauen wir noch mal ganz kurz auf Wal Timmy. Der ist jetzt nämlich endlich in der Nordsee angekommen. Vorgestern ist er freigelassen worden. Das Problem ist nur, wirklich Bilder und Videos gibt's von der Aktion nicht. Und bis jetzt hat man ihn noch nicht wirklich orten können. Der Walforscher Jan-Olaf Meinecke sagt beim Sender Welt, das ist auch ziemlich kompliziert.
12: Weil natürlich das Zeitfenster, wo ein Wal an die Oberfläche kommt, immer sehr klein ist und oft nur eine Minute oder so ist. Und in der Zeit muss der Peisender die Satellitenkommunikation aufbauen.
11: Aber immerhin soll der Tracker schon mal Vitalwerte von Timmy gesendet haben und die sehen wohl auch schon ganz gut aus.
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11: Das sieht bisher alles entspannt aus. Ihr habt freie Fahrt.
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11: Da konnten wir bisher noch keinen entdecken. Wenn ihr aber schon

0: gesehen habt, dann klinge doch einfach mal ganz kurz durch. 0800 800 1069. Gute Fahrt.
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2: Es war so ein schönes Wochenende, auch wettertechnisch. Und es geht so weiter. Die Sonne ist am Start. Hot wird es. 25 Grad bekommen wir heute. Aber keep in mind, auch die Wolken kommen immer mehr dazu. Aber ihr braucht den Regenschirm nicht.
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0: Da wären wir wieder und somit herzlich willkommen in der neuen Woche. Es ist Montag, einen wunderschönen
1: guten Morgen.
0: Tiffany Harris jetzt für euch und kochen, das ist so gar nicht ihr Ding, aber sie hat eine Wunderwaffe und diese Wunderwaffe müsste dir auch bekannt vorkommen. Sie hat einen Airfryer.
1: Oh geil,
0: und damit kriegt sie im Endeffekt alles hin und damit ist sie total happy. Hier ist sie mit Vertigo.
1: Hier hat Energy.

0: 6:39 Uhr, einen wunderschönen
1: guten Morgen, Franken.
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3: Ah, ich hoffe, ihr hattet ein wunderschönes XXL-Wochenende mit viel Sonne. Achtung, mit dem Trick hier kommt ihr morgens und vor allem an so einem Montag noch besser in die Gänge. Wissenschaftler der Uni of Oregon haben rausgefunden, wenn ihr Kaffeebohnen, jetzt kommt's, vor dem Mahlen leicht mit einer Sprühflasche so befeuchtet, dann schmeckt der Kaffee aromatischer. Ich habe mal gehört, noch besser schmeckt der, wenn man das Ding mit, also diese Kaffeebohnen mit heißem Wasser aufgießt. Aber gut, wer bin ich? Ja, mal ausprobieren. Wir denken zusammen jetzt schon ans nächste Wochenende. Großer Hinweis, Sonntag ist Muttertag, ne? Und ich sage mal so, ein Gutschein für einmal Spülmaschine ausräumen reicht nicht als Danke für unsere Mamas. Kommt gut in die neue Woche.
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0: Einen wunderschönen.
1: Guten Morgen, Franken. Wir haben es 6.46 Uhr.
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0: Bei den Oscars weht jetzt ein ganz anderer Wind. Bei der größten Preisverleihung in der Filmbranche gibt es nämlich ein paar neue Regeln.
1: Ja, und zwar dürfen KI-Schauspielerinnen und Schauspieler keinen Award gewinnen.
0: Bravo.
1: Was mich sehr gefreut hat, als ich das gelesen habe, die Nachricht am Wochenende. Aber ich dachte mir auch, es wäre ja auch wild, wenn schon. Also ich meine, da wirst du geehrt für eine krasse Leistung, die du erbracht hast, die ja eine KI-Person absolut nicht wirklich vollbracht hat, weil sie gibt's ja gar nicht. Also eine super Regel.
0: Und was uns, also Deutschland, auch zugute kommt, ist eine weitere neue Regel in der Kategorie internationaler Spielfilm. Mhm. Nämlich, dass Filme, die bei einem anderen großen Filmfest den Hauptpreis gewonnen haben, automatisch für den Oscar qualifiziert sind. Und das ist jetzt der Fall beim deutschen Film Gelbe Briefe, der den Goldenen Bären bei der Berlinale geholt hat.
1: Ja, sehr nice. Das Ding ist, heuer war es schon, aber 2027 sind dann wieder die Oscars. Dann sind wir gespannt.
0: So viel Zeit haben wir noch.

0: Einen wunderschönen
1: guten Morgen.
0: Neue Woche heißt auch
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0: Ist neu und zwar in dieser Woche Energy TikTok.
1: Ja, und das Beste, was dir passieren kann, wenn du eine Künstlerin bist oder ein Künstler ist, dass die Kids auf TikTok deine Songs nehmen und dazu einen Tanz machen oder irgendwas Lustiges erfinden, weil dann geht das Ding viral.
0: Hätte es das früher gegeben, ich wäre ein Superstar geworden mit meiner Rap-Karriere. Und da könnt ihr aktuell

0: Also ich denke, zumindest 2 von 3 hattet ihr irgendein Video oder Tanz oder was auch immer vor Augen. Und wenn ihr die ganze Musik hören möchtet, dann geht auf energy.de oder in unsere brandneue Energy-App und zieht euch den neuen Stream of the Week Energy TikTok rein.
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9: Guten Morgen. Nürnberg ist laut neuer Kriminalstatistik ein bisschen abgerutscht. Von Deutschlands sichersten Großstädten war Nürnberg vorher auf Platz 2 gewesen. Jetzt ist es auf dem 5. Platz und damit aber immer noch ziemlich sicher unterwegs. München bleibt weiterhin auf Platz 1 und bei den kleineren Städten, da sind Fürth und Erlangen sogar ganz vorne. Ja, und dann ist es jetzt am Wochenende in vielen Regionen richtig warm gewesen, aber halt auch sautrocken. Und da haben dann vor allem die Feuerwehrleute richtig gut zu tun gehabt. Und zwar mit Waldbränden. Das ist jetzt übers lange Wochenende in vielen Gebieten großes Thema gewesen. Teilweise haben die Einsatzkräfte hier im Süden von Bayern und in Brandenburg auch immer noch richtig gut zu tun. Und Benjamin Evers, der ist Förster und der hat mal im NDR verraten, warum die Zeit jetzt gerade eigentlich so gefährlich ist.
10: Weil wir sehr viel trockenes Material im Wald liegen haben. Es wächst noch nichts Grünes, das Laubholz ist noch nicht ausgetrieben und es ist einfach eine sehr hohe Brandgefahr durch die hohe Holzmenge und das trockene Gras und alles, was so im Wald liegt, was einfach schnell brennen kann und nicht eingedämmt wird durch Feuchtigkeit ringsum.
9: Ja, und bei den meisten Waldbränden sind übrigens wir Menschen dran schuld. Das sind so Gründe wie Kippe wegwerfen, warmes Auto im hohen Gras abstellen oder direkt selber ein Feuer machen, was man dann am Ende nicht mehr selber kontrollieren kann. Ja, und jedes Jahr gibt's ja in Rio in Brasilien ein richtig großes Konzert for free. Und dieses Mal hat da unser Energy-Star Shakira gespielt. Einfach mal vor gut 2 Millionen Leuten. Und natürlich hat sie da auch ihre Klassiker dabei gehabt.
11: Was das sagt

0: Ja, den Zuschauerrekord von Lady Gaga letztes Jahr, den hat Shakira aber wohl nicht geknackt. Da sind ja gut 2,5 Millionen Leute da gewesen.
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0: Das sieht soweit alles ganz entspannt aus. Ihr habt freie Fahrt.
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0: Da habe ich aber einen für euch und zwar steht sie ja gerade in Nürnberg in der Seckendorfstraße. Habt ihr noch einen weiteren entdeckt? Dann klingelt doch einfach mal durch. 0800 800 1069. Gute Fahrt.
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2: Ich kann es immer noch nicht ganz glauben. Es ist total warm. 25 Grad bekommen wir auch heute wieder. Die Sonne ist am Start, aber die Wolken auch. Aber keine Sorge, Regenschirm braucht ihr nicht. Ihr könnt trotzdem alles draus machen im

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0: Packen wir es rein, geht's in die neue Woche. Es ist Montag, einen wunderschönen.
1: Guten Morgen.
0: Ja, ja, Alex Wong, er zeigt uns Männern, wie das mit der Romantik funktioniert. Denn er ist ein Romantiker pur. Ja. Jetzt gerade mit seiner neuen Single Fever Dream singt er ja über die Begegnung mit seiner Frau und die intensiven Gefühle, die dabei hochgekommen sind.
1: Oh.
0: Ja, hier ist er bei Energy.

Nach dem Coachella kommt jetzt der gemeinsame Release. Und zwar von Sabrina Carpenter und Madonna. Die zwei sind ja bei dem Festival schon auf der Bühne gestanden und haben live

0: Und dann haben sie auch schon Bring Your Love präsentiert.
1: Ja.
0: Der am Freitag aber erst rauskam. Mhm. Also ein brandneuer Song.
1: Und es gibt auch noch was, auf das wir uns freuen können von Madonna. Denn ihr Album kommt bald raus am 3. Juli. Confessions 2.

0: Einen wunderschönen
1: guten Morgen, Franken. Wir haben es 7.17 Uhr.
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0: Neue Woche.
1: Neues Glück.
0: Und die ersten Punkte werden geholt heute Morgen von René. Guten Morgen.
3: Einen wunderschönen guten Morgen.
0: Ah, man hört schon leicht raus, du bist mit dem Auto unterwegs. Geht's Richtung Arbeit wahrscheinlich, oder?
3: Korrekt.
0: Und vor der Arbeit vielleicht noch ganz kurz. Stadt, Land, Energy rasieren, das wäre natürlich mega. Hängt natürlich ein bisschen vom Buchstaben ab. Den schmeißen wir jetzt für dich an, den Zufallsgenerator.
2: L.
0: Wie Ludwig.
1: Eine Stadt mit L.
3: Luxemburg.
1: Ein Land.
3: Luxemburg.
1: Das hast du im Auto.
3: Ladekabel.
1: Das machst du immer in der Früh.
3: Weiter.
1: Dein Lieblingssnack.
3: Lachs.
1: Eine Beleidigung.
3: Lappen. Mhm.
1: Diese Sprache willst du unbedingt lernen.
3: Libanesisch.
1: Eine Marke.
3: Louis Vuitton.
1: Das perfekte Geschenk.
0: Und da ist die Zeit vorbei. War ein ordentlicher Wochenstart, René, für dich. Viel Spaß beim Libanesisch lernen und Glückwunsch zu 7 Punkte.
3: Danke, danke.
0: Sehr, sehr gut. Geht in die neue Woche rein. Vielleicht werden sie ja morgen sogar ein bisschen mehr. Ruft gerne an und zockt mit um den Wochensieg. 0800 800 1069.

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7: Und was ihr heute wissen solltet, weiß Laurenz.
8: Guten Morgen. Hier bei uns in Nürnberg gibt es gerade richtig Stress mit dem ganzen Müll, der in den Glascontainern rumfliegt. Die Leute stellen nämlich einfach alles hin. Egal, ob das Möbel sind oder Elektrozeug. Und die Stadt, die versucht schon alles. Egal, ob sie öfter reinigen, Leute aufklären, sogar extra Mülltonnen haben sie schon aufgestellt. Aber wenn es nicht besser wird, dann ziehen sie die Container einfach ab. Und besonders krass ist, dass sie das an einem Spot tatsächlich mal gemacht haben. Und scheinbar hilft das wirklich, dass da weniger Müll rumliegt. Ja, dann schauen wir noch mal ganz kurz auf die Spritpreise. Durch den Tankrabatt ist da jetzt noch nicht so krass was nach unten gegangen. Der ADAC geht auch nicht davon aus, dass man überhaupt dauerhaft unter 2 Euro den Liter kommen wird. Vor allem die 12-Uhr-Regel würden die Tankkonzerne gnadenlos ausnutzen, denn damit würden sie jeden Mittag die Preise extra hochdrehen, quasi als so eine Art Risikoaufschlag. Und zum Schluss schauen wir nochmal ganz kurz auf Wal Timmy. Der ist jetzt nämlich endlich in der Nordsee angekommen. Vorgestern ist er freigelassen worden. Das Problem ist nur, wirklich Bilder und Videos gibt's von der Aktion nicht. Und bis jetzt hat man ihn noch nicht wirklich orten können. Der Walforscher Jan-Olaf Meinecke sagt beim Sender Welt, das ist auch ziemlich kompliziert.
9: Weil natürlich das Zeitfenster, wo ein Wal an die Oberfläche kommt, immer sehr klein ist und oft nur eine Minute oder so ist. Und in der Zeit muss der Peisender die Satellitenkommunikation aufbauen.
8: Aber immerhin soll der Tracker schon mal Vitalwerte von Timmy gesendet haben. Und die sehen wohl auch schon ganz gut aus.
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8: So, schauen wir noch mal ganz kurz auf die Straßen, was sich da gerade so tut. Das sieht soweit aber alles ganz entspannt aus. Ihr habt freie Fahrt.
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8: Da habe ich einen für euch und zwar stehen sie ja gerade in Nürnberg in der Pellergasse. Habt ihr noch einen weiteren entdeckt, dann klingelt einfach mal durch. 0800 800 1069. Gute Fahrt.
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11: Es kann auch heute gegrillt werden im Feierabend, wenn ihr wollt. 25 Grad bekommen wir und Sonnenschein pur mit ein paar Wolken.
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0: Die neue Woche hat uns wieder. Somit herzlich willkommen an diesem Montag. Einen wunderschönen.
1: Guten Morgen, ihr Lieben. Ja, wir machen eure Wünsche und Träume wieder wahr beim Energy Wunschwohnen, präsentiert von ImmoScout24. Und was genau das ist, das verraten wir euch gleich in 10 Minuten.
0: Und das ist ein Lied. Also so heißt das Lied von Mark Forster jetzt bei Energy.

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0: Einen wunderschönen.
1: Guten Morgen.
0: Wir haben was Neues für euch.
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0: Einen wunderschönen.
1: Guten Morgen, Franken. Es ist 7.47 Uhr.
0: Ah, traumhaftes Wetter an diesem Wochenende, oder? Montagmorgen ist es, Flo hier. Hi. Lasst uns gucken, was diese Woche in Franken so bringt. Ich will schon mal darauf hinweisen, kommenden Sonntag ist Muttertag, ne? Also wer noch ein Geschenk für die Mama organisieren muss, 6 Tage noch Zeit. Da trifft sich's doch ganz gut, dass am kommenden Wochenende, ab Freitag, Trempelmarkt ist in der geilsten Stadt der Welt. Übrigens der größte Innenstadt-Flohmarkt in ganz Deutschland. Da findet man zur Not auf jeden Fall was. Und passend zum schönen Wetter wird's sportlich. Kleiner Reminder, man kann sich wieder anmelden zum Stadtradeln. 60 Teams sind schon dabei, da geht noch mehr, Freunde. Jetzt reinklicken auf stadtradeln.de/Nürnberg. Schöne Woche mit Energy Nürnberg.

0: Ihr Lieben, einmal ganz kurz zuhören.
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0: Das möchtet ihr doch auch, oder? 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
16: Das Wichtigste jetzt zusammengefasst, vorne mit Laurenz.
17: Guten Morgen. Nürnberg ist laut neuer Kriminalstatistik ein bisschen abgerutscht. Von Deutschlands sichersten Großstädten war Nürnberg vorher auf Platz 2 gewesen. Jetzt ist es auf dem 5. Platz und damit aber immer noch ziemlich

0: Ziemlich sicher unterwegs. München bleibt weiterhin auf Platz 1 und bei den kleineren Städten, da sind Fürth und Erlangen sogar ganz vorne. Ja, und dann ist es jetzt am Wochenende in vielen Regionen richtig warm gewesen, aber halt auch sautrocken. Und da haben dann vor allem die Feuerwehrleute richtig gut zu tun gehabt, und zwar mit Waldbränden. Das ist jetzt übers lange Wochenende in vielen Gebieten großes Thema gewesen. Teilweise haben die Einsatzkräfte hier im Süden von Bayern und in Brandenburg auch immer noch richtig gut zu tun. Und Benjamin Evers, der ist Förster, und der hat mal im NDR verraten, warum die Zeit jetzt gerade eigentlich so gefährlich ist.
1: Weil wir sehr viel trockenes Material im Wald liegen haben. Es wächst noch nichts Grünes, das Laubholz ist noch nicht ausgetrieben und es ist einfach eine sehr hohe Brandgefahr durch die hohe Holzmenge und das trockene Gras und alles, was so im Wald liegt, was einfach schnell brennen kann und nicht eingedämmt wird durch Feuchtigkeit ringsum.
0: Ja, und bei den meisten Waldbränden sind übrigens wir Menschen dran schuld. Das sind so Gründe wie Kippe wegwerfen, warmes Auto im hohen Gras abstellen oder direkt selber ein Feuer machen, was man dann am Ende nicht mehr selber kontrollieren kann. Ja, und jedes Jahr gibt's ja in Rio in Brasilien ein richtig großes Konzert for free. Und dieses Mal hat da unser Energy Star Shakira gespielt. Einfach mal vor gut 2 Millionen Leuten. Und natürlich hat sie da auch ihre Klassiker dabei gehabt.
2: Das

0: Ja, den Zuschauerrekord von Lady Gaga letztes Jahr, den hat Shakira aber wohl nicht geknackt. Da sind ja gut 2,5 Millionen Leute da gewesen.
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0: Blicken wir gemeinsam mal ganz kurz auf die Straßen. Das sieht aber soweit alles entspannt aus. Ihr habt freie Fahrt.
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0: Da habe ich doch ein bisschen was für euch. Einer steht in Nürnberg in der Pellergasse und in Feucht, Bahnhofstraße, und zwar Richtung Bahnhof. Habt ihr noch einen weiteren entdeckt? Dann klingelt doch einfach mal ganz kurz durch. 0800 800 1069. Gute Fahrt.
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2: Heute ist die Sonne auch am Start. Wir starten eigentlich schön in die neue Woche mit 25 Grad, also es wird warm. Aber es kommen jetzt langsam immer mehr die Wolken dazu.
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0: Rein geht's in die neue Woche, es ist Montag. Einen wunderschönen.
1: Guten Morgen.
0: Es ist ein Running Gag, aber an seiner Stelle wäre ich sogar dankbar. Kamrad. Und zwar wird er auf der Straße so gut wie nie erkannt, obwohl er ja in Deutschland schon ein Megastar ist. Aber so kann er sich doch frei bewegen. Ich finde das gar nicht mal so schlecht. Hier ist er mit seiner aktuellen Hack Yourself.
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0: Swift will die KI stoppen.
1: Und somit herzlich willkommen in der neuen Woche. Es ist der Start in den Montag. Hier ist Energy. Immer die besten neuen Hits. Einen wunderschönen
0: guten Morgen. Sie hat Markenschutz auf ihre Stimme und Aussehen angemeldet, um gegen KI-Missbrauch vorzugehen. Denn für Künstlerinnen und Künstler gibt es ja wirklich wenig Regelungen bzw. gar keine Rechte, was man machen kann, wenn Leute deine Stimme oder dein Aussehen im Internet einfach faken.
1: Und einer, der sich ganz stark dafür einsetzt, ist auch Matti Klemm. Und den kennt ihr, den hört ihr eigentlich jeden Tag hier bei uns in der Show.
2: Und hier sind Dana und der Mönch.
1: Also quasi unsere Energy-Stimme, der uns verkörpert. Und Matti spricht natürlich auch sehr viele Synchronrollen, wie zum Beispiel Aquaman, also den Schauspieler Jason Momoa, oder auch in animierten Filmen ist er zu hören, in König der Löwen aus dem

0: Jahr 2019, da hat er den Mufasa gesprochen. Aber Matti, jetzt habe ich zwei Rollen aufgezählt. Welche ist dir denn ganz besonders hängen geblieben?
1: Auf jeden Fall für immer und ewig ist es Green Book. Mhm. Der Pianist, den ich da gesprochen habe, gespielt von Mahershala Ali. Ich habe selber mit 5 Jahren mit Klavier angefangen. Und das für mich war das eigentlich immer, diese Fühlbarkeit, was die Musik anbelangt, war für mich noch so ein extra Kick bei dieser Rolle.
2: Richtig schön. Das ist auch, glaube ich, auch ein wirklich geiler Beruf. Den würde ich auch sehr gerne machen. Ja, beziehungsweise die Zukunft schaut halt jetzt so ein bisschen anders aus. Netflix möchte nämlich mit echten Stimmen die KI trainieren. Und Matti, du bist dagegen, ne? Wieso?
1: Es ist so, dass ein Vertrag vorliegt, der mir vorschreibt, dass ich, wenn ich für Netflix arbeite, automatisch deren KI-Systeme trainiere. Wenn ich ihn nicht unterschreibe, verliere ich da alle meine Rollen und kann nicht für Netflix arbeiten. Ich werde quasi gezwungen, meine Matrix herzuschenken.
2: Ja.
1: Da gibt es doch keine Vergüterungsregel dazu. Und ich kann das einfach nicht unterschreiben. Ich kann das nicht.
2: Nee, würde ich auch nicht. Ich komplett nachvollziehen. Und das ist eine ganz, ganz krasse Sache. Und ihr könnt auch was machen. Es gibt eine Online-Petition, die ihr unterschreiben könnt. Also wenn ihr mehr darüber erfahren wollt, dann geht einfach auf unseren Instagram-Account.

0: Einen wunderschönen.
1: 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Wir haben es 8.17 Uhr.
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3: Ah, ich hoffe, ihr hattet ein wunderschönes XXL-Wochenende mit viel Sonne. Achtung, mit dem Trick hier kommt ihr morgens und vor allem an so einem Montag noch besser in die Gänge. Wissenschaftler der Uni of Oregon haben rausgefunden, wenn ihr Kaffeebohnen, jetzt kommt's, vor dem Mahlen leicht mit einer Sprühflasche so befeuchtet, dann schmeckt der Kaffee aromatischer. Ich habe mal gehört, noch besser schmeckt der, wenn man das Ding mit, also diese Kaffeebohnen mit heißem Wasser aufgießt. Aber gut, wer bin ich? Ja, mal ausprobieren. Wir denken zusammen jetzt schon ans nächste Wochenende. Großer Hinweis, Sonntag ist Muttertag, ne? Und ich sage mal so, ein Gutschein für einmal Spülmaschine ausräumen reicht nicht als Danke für unsere Mamas. Kommt gut in die neue Woche.
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0: So, das ist der entspannteste Wettbewerb ever. In Südkorea haben Leute um die Wette geschlummert bzw. einen Powernap gemacht.
1: Ja, 170 Personen haben da dran teilgenommen, ja. Und die lagen dann wirklich auf so Sitzsäcken bzw. Liegesäcken im Park und haben einfach wirklich geschlummert kollektiv. Mhm. Und dabei ging es aber nicht darum, so lange wie möglich zu schlafen.
0: Sondern darum, wer am tiefsten entspannt ist, denn es wurden wirklich die Herzfrequenzen gemessen und verglichen.
1: Und Münch, was glaubst du, wenn wir zwei uns darin betteln würden, wer könnte am schnellsten runterkommen von der Herzfrequenz?
0: Gute Frage. Also ich habe eh mal einen Ruhepuls von 60. Mhm. Ich habe so einen richtigen Sportlerpuls. Ansonsten kann ich auch sehr gut einschlafen. Aber ich glaube, es geht fast ein bisschen an mich.
1: Ich glaube auch, dass du definitiv der Ruhigere bist, ja.
0: Siehst du, ich bin eingeschlafen.
1: Danke.
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14: Die News von heute Morgen hat Laurenz.
15: Guten Morgen. Die Basketballspieler von den Nürnberg Falcons, die haben sich jetzt mit einem Sieg in die Sommerpause verabschiedet. 85-74 haben sie gewonnen, aber trotzdem knapp die Playoffs verpasst. Am Ende haben sie nur den 9. Platz gemacht. Das war wohl echt bitter, weil einfach ein paar Spiele unnötig verloren gingen. Aber immerhin, zum Schluss lief es wieder richtig gut. Und Trainer Ralf Junge, der hört jetzt auf und macht nur noch Manager. Dann wird weiterhin an unseren deutschen Grenzen kontrolliert. Unser Bundesinnenminister Dobrindt sagt in der ARD, er will dabei bleiben, vor allem um was gegen illegale Migration zu machen. Denn man würde immer wieder Leute aufgreifen, die kein Recht auf Einreise haben. Viele Nachbarländer von uns, die finden die Kontrollen aber gar nicht gut. Teilweise ist dagegen auch schon geklagt worden. Denn durch die Kontrollen werden immer wieder Pendler, Urlauber und auch Laster massiv ausgebremst. Dann ist es ja die letzten Wochen schon sehr trocken gewesen. Und damit hat es dann jetzt am langen Wochenende einige Waldbrände gegeben. Teilweise sind Einsatzkräfte hier im Süden von Bayern und in Brandenburg auch immer noch im Einsatz. Aber die Woche soll ja immerhin wieder ein bisschen Regen runterkommen.
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15: Das sieht soweit alles ganz entspannt aus. Ihr habt freie Fahrt.
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15: Geblitzt wird aber schon. Und zwar stehen sie ja gerade in Nürnberg in der Adolf-Braun-Straße, Höhe Fuchsloch. Dann noch auf der A73 in Nürnberg Richtung Bamberg auf Höhe der Ausfahrt Fürth-Poppenreuth. Und dann habe ich noch einen in Feucht in der Bahnhofstraße Richtung Bahnhof. Wie sollte es auch anders sein? Habt ihr noch einen weiteren entdeckt? Dann klinge doch einfach mal durch. 0800 800 1069. Gute Fahrt.
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1: Es war so ein schönes Wochenende, auch wettertechnisch. Und es geht so weiter. Die Sonne ist am Start. Hot wird es. 25 Grad bekommen wir heute. Aber keep in mind, auch die Wolken kommen immer mehr dazu. Aber ihr braucht den Regenschirm nicht.
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0: Es ist Montag. Die neue Woche hat uns wieder einen wunderschönen.
1: Guten Morgen.
0: Jetzt mit Alex Warren. Der lässt uns Männer nicht gerade gut dastehen, denn er ist ein Romantiker pur, gerade in seiner aktuellen Single Fever Dream. Erzählt er so ein bisschen über seine Begegnung mit seiner Frau und die intensiven Gefühle, die dabei angekommen sind. Wahnsinn. Hier ist er mit Funeral.
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0: herzlich willkommen an diesem menschlichen Montag. Und somit auch herzlich willkommen in der neuen Woche. Hier ist Energy, immer die besten neuen Hits, einen wunderschönen.
1: Guten Morgen.
0: Ja, Menschlichkeit, das ist seit neuestem hier das große Motto bei Energy. Vielleicht habt ihr schon gehört.
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1: Ja, das ist Matti Klemm, unsere Station Boys, wie man so schön sagt. Also der spricht alles so aus dem Off, was ihr so hört von uns. Und den kennt ihr aber auch vom Synchron, denn er ist unter anderem die Stimme von Joseph Gordon-Levitt in Star Wars oder aber auch Fast and the Furious 10, Jason Momoa.
0: Ja, aber vielleicht nicht mehr lange für Matti, denn es gibt mit der KI ein großes neues Problem. Die wollen ja, dass du für Netflix einen Vertrag unterschreibst und mehr oder weniger deine Stimme freigibst und die KI kann mit dir anstellen, was sie will. Damit das nicht der Fall ist, haben wir eben auch Matti hier bei uns im Studio. Matti, wir alle können dich unterstützen, gell?
3: Es ist nicht so, dass die Zukunft passiv ist. Wir können das alle mitgestalten. Mhm. Das ist, glaube ich, ganz wichtig. Ich finde, man kann das also in die Kommentare schreiben, auf jeden Fall, was man möchte, was man nicht möchte, was einem nicht gefällt. Also, dass man das einfach kommuniziert. Es gibt eine Petition, die haben wir gegründet, die heißt Kunst vor KI. Also gebt einen Kunst vor KI in einem durch, dann kommt ihr auf eine Seite und wenn ihr da eure Unterschrift gebt, das ist wahnsinnig toll, weil wir wollen damit dann zur Politik gehen, mit diesen Unterschriften eben auch Druck machen in der Politik, dass hier eine Veränderung kommen muss. Das heißt, wir müssen jetzt einfach mal ein bisschen zusammenhalten an dem Punkt, weil wir ja alle unsere Zukunft gestalten.
1: Ja, allerdings, und da müssen wir auch mal drüber nachdenken, ne? Der Münch und ich, das ist ja für uns ganz genau das gleiche Problem. Also ich meine, wenn hier eine KI sitzt und moderiert, dann macht das natürlich auch gar keinen Sinn und dann haben wir auch keinen Job mehr. Also wenn ihr da was dagegen machen möchtet, dann geht mal auf Energy, unseren Instagram-Account. Da findet ihr ein Reel und da kommt ihr dann auch zu dieser Online-Petition. Die könnt ihr unterschreiben, wenn ihr wollt.

0: Emojis.
1: Na mich verschickst du Emojis?
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3: Na klar.
1: Okay, viele oder wenige?
3: Na, schon ziemlich viele.
1: Okay, denn ich behaupte, wer mehr Emojis benutzt, der hat häufiger Sex.
3: Fakt. Nein. Kann ich mir schon vorstellen, weil gerade wenn ein Dialog zwischen zwei Parteien stattfindet, wo es vielleicht Richtung Sex gehen könnte, dann wird öfters mal eine Aubergine beispielsweise geschickt.
1: Nicht Dirty Talk, sondern einfach nicht nur im Allgemeinen.
3: Doch, ich glaube schon, dass das die Stimmung auflockern könnte und das führt vielleicht auch dazu, dass man eher Erfolge erzielt. Deswegen sage ich einfach mal, dass das Fakt ist.
1: Ja. Alles klar, ich löse auf. Wer mehr Emojis benutzt, hat häufiger Sex und das ist
2: Fakt.
1: Jetzt durch die Emojis bildet man nämlich eine stärkere emotionale Bindung zum Partner oder Partnerin, weil man so die eigenen Gefühle ein bisschen besser rüberbringen kann.
3: Also deswegen, Aubergine.

0: muss schön gewesen sein, wenn man am Wochenende in Rio de Janeiro war.
1: Oh, nicht nur, weil da das Meer ist, sondern weil Energy Star Shakira

0: die ganzen Klassiker waren auch dabei, richtig gut. Und zwar das größte Konzert ihrer Karriere war das. 2 Millionen Menschen soll da gewesen sein. Und das war jetzt aber leider nicht der Rekord, weil Lady Gaga hält den mit 2,5 Millionen. Das hat sie jetzt nicht betroffen, aber es war trotzdem richtig spektakulär.
1: 10 Outfits hat sie wohl angehabt, mehr als ich im Schrank habe. Lokale Künstlerinnen und Künstler sind auch noch aufgetreten. Es war eine super große Bühne, die größte Bühne, die es je an diesem Strand gab. Mhm. Also die wurde da extra für Shakira aufgebaut. Ja, bei dem Hüftschwung, da braucht sie natürlich den Platz. Klar.
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12: Und was ihr heute wissen solltet, weiß Laurenz.
13: Guten Morgen, hier bei uns in Nürnberg gibt es gerade richtig Stress mit dem ganzen Müll, der in den Glascontainern rumfliegt. Die Leute stellen nämlich einfach alles hin, egal ob das Möbel sind oder Elektrozeug. Und die Stadt, die versucht schon alles. Egal ob sie öfter reinigen, Leute aufklären, sogar extra Mülltonnen haben sie schon aufgestellt. Aber wenn es nicht besser wird, dann ziehen sie die Container einfach ab. Und besonders krass ist, dass sie es an einem Spot tatsächlich mal gemacht haben. Und scheinbar hilft das wirklich, dass da weniger Müll rumliegt. Ja, dann schauen wir noch mal ganz kurz auf die Spritpreise. Durch den Tankrabatt ist da jetzt noch nicht so krass was nach unten gegangen. Der ADAC geht auch nicht davon aus, dass man überhaupt dauerhaft unter 2 Euro den Liter kommen wird. Vor allem die 12-Uhr-Regel würden die Tankkonzerne gnadenlos ausnutzen, denn damit würden sie jeden Mittag die Preise extra hochdrehen, quasi als so eine Art Risikoaufschlag. Und zum Schluss schauen wir noch mal ganz kurz auf Wahl Timmy. Der ist jetzt nämlich endlich in der Nordsee angekommen.

0: bekommen. Vorgestern ist er freigelassen worden. Das Problem ist nur, wirklich Bilder und Videos gibt's von der Aktion nicht. Und bis jetzt hat man ihn noch nicht wirklich orten können. Der Wahlforscher Jan-Olaf Meinecke sagt beim Sender Welt, das ist auch ziemlich kompliziert.
1: Weil natürlich das Zeitfenster, wo ein Wal an die Oberfläche kommt, immer sehr klein ist und oft nur eine Minute oder so ist. Und in der Zeit muss der Peisender die Satellitenkommunikation aufbauen.
0: Aber immerhin soll der Tracker schon mal Vitalwerte von Timmy gesendet haben. Und die sehen wohl auch schon ganz gut aus.
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0: Das sieht soweit alles ganz entspannt aus. Ihr habt freie Fahrt.
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0: Da habe ich einen für euch. Und zwar stehen sie ja gerade in Nürnberg in der Zweibrückener Straße und in Feucht in der Bahnhofstraße. Und zwar Richtung Bahnhof. Habt ihr noch einen weiteren entdeckt? Dann klingelt einfach direkt mal durch. 0800 800 1069. Gute Fahrt.
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3: Ich kann es immer noch nicht ganz glauben. Es ist total warm. 25 Grad bekommen wir auch heute wieder. Die Sonne ist am Start, aber die Wolken auch. Aber keine Sorge, Regenschirm braucht ihr nicht. Ihr könnt trotzdem alles draus machen im Feierabend, was ihr so vorhabt.
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0: Packen wir es rein, geht's in die neue Woche. Es ist Montag, einen wunderschönen.
1: Guten Morgen.
0: Ja, ja, Alex Wong, er zeigt uns Männern, wie das mit der Romantik funktioniert. Denn er ist ein Romantiker pur. Ja. Jetzt gerade mit seiner neuen Single Fever Dream singt er ja über die Begegnung mit seiner Frau und die intensiven Gefühle, die dabei hochgekommen sind.
1: Oh.
0: Ja, hier ist er bei Energy.

Nach dem Coachella kommt jetzt der gemeinsame Release. Und zwar von Sabrina Carpenter und Madonna. Die zwei sind ja bei dem Festival schon auf der Bühne gestanden und haben Like a Prayer

0: und dann haben sie auch schon Bring Your Love präsentiert,
1: ja,
0: der am Freitag aber erst rauskam. Mhm. Also ein brandneuer Song.
1: Und es gibt auch noch was, auf das wir uns freuen können von Madonna, denn ihr Album kommt bald raus am 3. Juli, Confessions 2.

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8: Die News von heute Morgen hat Laurenz.
9: Guten Morgen. Die Basketballspieler von den Nürnberg Falcons, die haben sich jetzt mit einem Sieg in die Sommerpause verabschiedet. 85-74 haben sie gewonnen, aber trotzdem knapp die Playoffs verpasst. Am Ende haben sie nur den 9. Platz gemacht. Das war wohl echt bitter, weil einfach ein paar Spiele unnötig verloren gingen. Aber immerhin, zum Schluss lief es wieder richtig gut. Und Trainer Ralf Junge, der hört jetzt auf und macht nur noch Manager. Dann wird weiterhin an unseren deutschen Grenzen kontrolliert. Unser Bundesinnenminister Dobrindt sagt in der ARD, er will dabei bleiben, vor allem um was gegen illegale Migration zu machen. Denn man würde immer wieder Leute aufgreifen, die kein Recht auf Einreise haben. Viele Nachbarländer von uns, die finden die Kontrollen aber gar nicht gut. Teilweise ist dagegen auch schon geklagt worden. Denn durch die Kontrollen werden immer wieder Pendler, Urlauber und auch Laster massiv ausgebremst. Dann ist es ja die letzten Wochen schon sehr trocken gewesen. Und damit hat es dann jetzt am langen Wochenende einige Waldbrände gegeben. Teilweise sind Einsatzkräfte hier im Süden von Bayern und in Brandenburg auch immer noch im Einsatz. Aber die Woche soll ja immerhin wieder ein bisschen Regen runterkommen.
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9: Das sieht soweit alles ganz entspannt aus. Ihr habt freie Fahrt.
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9: Da habe ich einen für euch und zwar stehen sie da gerade in Nürnberg in der Zweibrückner Straße und in Feucht in der Bahnhofstraße und zwar Richtung Bahnhof. Habt ihr noch einen weiteren entdeckt, dann klingelt einfach direkt mal durch. 0800 800 1069. Gute Fahrt.
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11: Es kann auch heute gegrillt werden im Feierabend, wenn ihr wollt. 25 Grad bekommen wir und Sonnenschein pur mit ein paar Wolken.
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1: Ich hoffe, ihr hattet ein wunderschönes XXL-Wochenende mit viel Sonne. Achtung, mit dem Trick hier kommt ihr morgens und vor allem an so einem Montag noch besser in die Gänge. Wissenschaftler der Uni of Oregon haben rausgefunden, wenn ihr Kaffeebohnen jetzt

0: Kommt's. Vor dem Mahlen leicht mit einer Sprühflasche so befeuchtet, dann schmeckt der Kaffee aromatischer. Ich habe mal gehört, noch besser schmeckt er, wenn man das Ding mit, also diese Kaffeebohnen mit heißem Wasser aufgießt. Aber gut, wer bin ich? Ja, mal ausprobieren. Wir denken zusammen jetzt schon ans nächste Wochenende. Großer Hinweis, Sonntag ist Muttertag, ne? Und ich sage mal so, ein Gutschein für einmal Spülmaschine ausräumen reicht nicht als Danke für unsere Mamas. Kommt gut in die neue Woche.
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Und was ein perfekter Start in die neue Woche, das lieben wir doch sehr. Hier geht's gleich weiter für euch in den 10 Hits am Stück, nämlich mit der aktuellen Single von Harrison, All the Things She Said aus Heated Rivalry. Krass guter Song, ich freue mich doll drauf. Jetzt Taylor Swift und ich bin's, Felina. Tag!

ungefähr 3 Tagen zusammen mit meinen besten Freundinnen aufgeregt, denn heute Nacht ist Met Gala und bei uns gibt es im Moment wirklich nur ein einziges Thema, Heated Rivalry, und die beiden Hauptdarsteller dieser Serie über zwei schwule Eishockeyspieler, Hudson Williams und Connor Story, und beide sind eingeladen, und ich sag euch, da wird es jetzt irgendwie in den nächsten Tagen viel an Bildmaterial auszuwerten geben. Die sind ja auch schon beide in New York, gibt auch schon wieder erste Bilder von denen. Komplettes Durchdrehen bei uns. Und dazu, aus dieser Serie Heated Rivalry, gibt's einen Song, Harrison hat den gemacht. All the Things She Said ist eine neue Variante von diesem Tattoo-Klassiker, hören wir uns jetzt an bei Energy. Immer die

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7: Mit Laurenz, hallo. Die Basketballspieler von den Nürnberg Falcons, die haben sich jetzt mit einem Sieg in die Sommerpause verabschiedet. 85-74 haben sie gewonnen, aber trotzdem knapp die Playoffs verpasst. Am Ende nur Platz 9. War wohl echt bitter, weil ein paar Spiele wohl einfach unnötig verloren gingen. Aber immerhin, zum Schluss lief es jetzt wieder richtig gut. Und Trainer Ralf Junge, der hört jetzt auf und macht jetzt nur noch Manager.
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8: Im Studio Anna Löwer. Nach rund einem Jahr Schwarz-Rot hat Kanzler Merz Spekulationen über ein Aus der Koalition zurückgewiesen. Er sagte in der ARD, dass beide Seiten weiter Kompromisse schließen können. Die Handschrift der Union müsse aber klar erkennbar sein. Am ersten Wochenende mit dem Tankrabatt ist es an der Zapfsäule zwar günstiger geworden, komplett reichen die Mineralölkonzerne den Rabatt aber nicht an die Autofahrer weiter. Um die 12 Cent sind Diesel und Benzin nach unten gegangen. Die Steuern wurden zum 1. Mai allerdings um knapp 17 Cent abgesenkt. Die US-Marine will heute damit beginnen, in der Straße von Hormuz festsitzende Schiffe aus der Meerenge herauszugeleiten. Das hat Präsident Trump angekündigt. Der Iran warnte die USA unterdessen davor, sich in der Meerenge einzumischen. Das werde als Verstoß gegen die Waffenruhe angesehen. Wirtschaftsverbände kritisieren die Ankündigung von US-Präsident Trump, neue Zölle auf Autos aus der EU zu erheben. Das sei eine Provokation, heißt es vom Bundesverband der deutschen Industrie. IFO-Präsident Fuest warnte vor einem neuen Handelskrieg und einer weiteren Rezession.
7: Verkehr. Jo, das sieht doch soweit alles gut aus. Ihr habt freie Fahrt.
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7: Da habe ich auch gerade keinen. Wenn ihr aber einen entdeckt habt, dann klingelt doch gerne einfach mal ganz kurz durch unter der kostenlosen Studio-Hotline. Das ist die 0800 800 1069. Gute Fahrt.
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7: Das sieht doch so im Groben und Ganzen ganz angenehm aus. Heute können wir uns auf Top-Temperaturen bis zu 24 Grad freuen. Immer mal wieder kommen ein paar Wölkchen. Es bleibt aber trocken. Ja, wenn wir auf den morgigen Tag gucken, da sieht das ein bisschen anders aus. Da bleibt es dann bis zum Nachmittag trocken, aber da kann am Abend das ein oder andere Gewitter vorbeikommen.

mittlerweile so eine schöne Tradition, die regelmäßig auch einfach für Rekorde sorgt. Ja, Anfang Mai gibt's immer ein großes Konzert am Strand in Rio. J Energy, immer die besten neuen Hits vor 2 Jahren, hat da Madonna gespielt. Letztes Jahr Lady Gaga mit 2,5 Millionen Menschen im Publikum. Und jetzt am Wochenende... Shakira.

0: Knapp 2 Millionen Menschen waren mit dabei, also kein neuer Rekord, aber trotzdem eher richtig krass. 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

Jungs hier seht ihr im Energy Festival Sommer live. Die spielen nämlich zum Beispiel beim Perukaville. Denkt daran, Tickets klärt ihr euch in der neuen Energy App. Und hier sind die beiden für euch mit der aktuellen Single Mad World, jetzt bei Energy. Immer die besten neuen Hits. Ich wünsche euch einen fantastischen Start in die neue Woche. 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

0: Also hallo, da laufen sie bei euch die 10 Hits am Stück und gehen sofort weiter. Vor allem gleich nämlich mit der aktuellen Single von Alok zusammen mit Khalid. Sehr schönes Ding geworden. Jetzt Alex Warren mit Fever Dream und ich bin's, Felina. Happy Montag.
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0: frisch ist es Mai und dann ist ja auch schon gar nicht mehr lange bis zum Pride Month. Juni ist das ja immer und das feiern wir hier bei Energy. Immer die besten neuen Hits, natürlich auch mit queeren Künstlern, wie zum Beispiel Khalid, der sich ja noch relativ frisch, ich glaube vor 2 Jahren, dann geoutet hat.
1: It's positive that I get to walk into the world and I get to be completely myself now without fear.
0: Ja, er ist richtig stolz drauf, weil er jetzt ohne Angst er selbst sein kann, in der Welt rumläuft und einfach sich selber spürt. Gibt's jetzt für euch Khalid zusammen mit Alok bei Energy, immer die besten neuen Hits.

0: ist der entspannteste Wettbewerb ever. In Südkorea haben Leute um die Wette geschlummert bzw. einen Powernap gemacht.
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2: 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Ja. 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
2: Siehst du, ich bin eingeschlafen.
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10: Mit Laurenz, hallo. Nürnberg ist laut neuer Kriminalstatistik ein bisschen abgerutscht. Von Deutschlands sichersten Großstädten war Nürnberg vorher Platz 2, jetzt auf Platz 5 und damit ja eigentlich immer noch ziemlich sicher unterwegs. München bleibt weiterhin auf Platz 1 und bei den kleineren Städten sind Fürth und Erlangen sogar ganz vorne.
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11: Im Studio Anna Löwer. Der Tankrabatt wird noch nicht komplett an die Autofahrer weitergereicht. Das bemängelt der AD.

0: ADAC und findet, dass es in die falsche Richtung geht. Sprit ist jetzt am Wochenende um rund 12 Cent billiger geworden. Das ist weniger als die in Kraft getretene Steuersenkung um fast 17 Cent. In dieser Woche ist die schwarz-rote Bundesregierung ein Jahr im Amt. CDU-Kanzler Friedrich Merz fordert von den Sozialdemokraten jetzt mehr Entgegenkommen bei der gemeinsamen Regierungsarbeit. Es sei noch nicht genug gelungen, Dinge hinzubekommen, die die Handschrift der Union tragen, sagte er im Ersten. Deutschland bringt sich für einen möglichen Einsatz in der Straße von Hormus in Stellung. Heute verlässt das Minenjagdboot Fulda den Heimathafen Kiel in Richtung Mittelmeer. Wenn der Krieg zwischen den USA und Iran vorbei ist, will eine internationale Mission die wichtige Meerenge für die Schifffahrt sichern. Steigende Preise und die schwache Konjunktur trüben die Verbraucherstimmung. Sie ist auf den tiefsten Stand seit gut 3 Jahren gefallen, zeigt das Konsumbarometer des Handelsverbands. Die Experten sagen, die Hoffnungen auf eine Erholung wurden durch den Iran-Krieg zunichte gemacht.
1: Verkehr. Ja, das sieht doch soweit alles gut aus. Ihr habt freie Fahrt.
2: Blitzer.
1: Da habe ich doch einen für euch. Und zwar stehen sie ja gerade in Nürnberg, Zweibrückner Straße. Außerdem sind sie da gerade noch in Feucht unterwegs. Bahnhofstraße Richtung Bahnhof. Habt ihr noch einen weiteren entdeckt? Dann klinge doch einfach mal ganz kurz durch. 0800 800 1069. Gute Fahrt.
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1: Ja, Wetter ist gut. 24 Grad erreichen wir heute in der Spitze. Es ist zwar nicht mehr ganz so sonnig wie die letzten Tage, aber immerhin 3 Stunden Sonne sind da heute auf jeden Fall noch drin. Und wir gucken auch mal direkt aufs Wetter für die nächsten Tage, weil das wird auch so ein bisschen feucht-fröhlich. Bis morgen Nachmittag können wir uns über Sonne freuen, aber am Abend, ja, da müssen wir dann mit dem ein oder anderen Gewitter rechnen.

0: gerade ganz kurz an euren besten Freund oder an eure beste Freundin und an das, was euch so verbindet. Ist es vielleicht, dass ihr gemeinsam was so richtig kacke findet? Dann ist das
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0: Ja, bekommt ihr ja jeden Morgen bei Energy am Morgen und auch jetzt nochmal. Denn, das ist sehr lustig, eine neue Studie zeigt, die stärksten Freundschaften haben wir Menschen mit denen, die gemeinsam einfach Dinge scheiße finden, wir gemeinsam hassen. Und das finde ich sehr lustig. Kollegin Annika ist gerade mit am Start. Du hast auch etwas, was dich mit deinen Freundinnen verbindet.
2: Ja, absolut. Und das ist total schön, denn es ist nämlich ein Fußballclub. Wir hassen gemeinsam denselben Fußballclub.
0: Darf man sagen, welchen? Oder ist das, kommt man dann ins Gefängnis?
2: Du, also, wir probieren es mal aus. Es ist der VfB Stuttgart.
0: Okay.
2: Und den hassen wir gemeinschaftlich total. Hat damit angefangen, ich bin großer Fußballfan. Und die unterstützen mich so, haben sie jetzt den Hass auch einfach übernommen. Und jetzt hassen wir gemeinsam.
0: Du hast sie da hingebracht.
2: Ich habe sie da hingebracht. Es ist also meine Verantwortung. Aber gemeinsam hassen macht doch einfach Spaß, oder?
0: Oh, absolut. Ich hätte jetzt was ganz anderes gehabt. Ich mag zum Beispiel nicht, wenn Menschen, wenn du dich mit denen unterhältst, gleichzeitig auch was trinken wollen und dann den Becher, den sie da haben oder das Glas oder was auch immer, Flasche, immer nur so zum Mund führen und dann so feststellen, aber dann wollte ich noch weiter erzählen. Ich trink doch bitte. Das macht mich so sauer. Ja. Und meine Freundinnen verstehen das alle, ja.
2: Okay, die hassen damit ja auch.
0: Ja, ja.
2: Ja, wunderbar, schön.
0: Also trinkt ordentlich und liebt den richtigen Verein. Das ist nämlich
2: der Sportclub Freiburg.
0: Okay, alles klar. Du, ich bin da ja sowas von unparteiisch, du hast mich auf jeden Fall auf deiner Seite.
2: Danke für die Inhalt, wollte gerade sagen.
0: Na, und was hast ihr denn gemeinschaftlich mit euren Besties? Schickt da mir gerne eine WhatsApp oder schreibt mir gerne auch bei Insta, felina_fln, dann teilen wir das hier gemeinsam. Vielleicht werden wir ja alle noch Freunde.
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gibt so Menschen wie mich, die haben so 2 bis 3 Talente und den Rest des Tages sind wir einfach alle nur froh, dass wir auf der Welt sind und nicht runterfallen. Und dann gibt es Menschen wie Paula Stella, die habe ich jetzt hier für euch bei Energy, immer die besten neuen Hits. Die zum Beispiel ist eine sehr gute Tänzerin, Ballett, Burlesque, Musical, Streetdance. Dann spielt sie diverse Instrumente, Gitarre und Klavier und Bassgitarre, ist Synchronsprecherin, hat in verschiedenen Fernsehproduktionen mitgemacht, ist also auch Schauspielerin und sie ist vor allem auch Singer-Songwriterin. Und sie hat einen neuen Song, den hören wir uns jetzt an. Lovesick, jetzt bei Energy. 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

Der Typ ist einfach auch eine Maschine oder was im Songwriting. Ryan Tedder ist der Frontmann von One Republic und die sind ja schon richtig lange im Game, machen fantastische Musik, jedes Jahr einen Sommerhit mit dabei. Aber er schreibt nebenbei auch noch für andere Künstler und zwar nicht irgendwie kleine Künstler und Künstlerinnen, sondern einfach Adele, Taylor Swift, Beyoncé, Maroon 5, die alle haben schon Songs, die mitproduziert wurden von Ryan Tedder. Und den aktuellen Sommerhit zusammen mit seiner Band One Republic hören wir uns jetzt an. Need Your Love bei Energy, immer die besten neuen Hits.

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2: Mit Laurenz, hallo. Hier bei uns in Nürnberg gibt es gerade richtig Stress mit dem ganzen Müll, der an den Glascontainern rumliegt. Die Leute stellen da nämlich einfach alles hin. Egal, ob das Möbel sind, manchmal ist auch ein bisschen Elektrozeug dabei und so. Und die Stadt, die versucht jetzt alles, um das irgendwie in den Griff zu kriegen. Also öfter reinigen, Leute aufklären, sogar extra Mülltonnen haben sie schon aufgestellt. Wenn es nicht besser wird, dann ziehen die einfach den Container komplett ab. Und das Krasse ist, an einem Spot haben sie das jetzt gemacht und scheinbar hilft das tatsächlich, dass da weniger Müll rumliegt.
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3: Im Studio Anna Löwer. In dieser Woche ist die schwarz-rote Bundesregierung ein Jahr im Amt. CDU-Kanzler Friedrich Merz fordert von den Sozialdemokraten jetzt mehr Entgegenkommen bei der gemeinsamen Regierungsarbeit. Es sei noch nicht genug gelungen, Dinge hinzubekommen, die die Handschrift der Union tragen, sagte er im Ersten. Der Tankrabatt wird noch nicht komplett an die Autofahrer weitergereicht. Das bemängelt der ADAC und findet, dass es in die falsche Richtung geht. Sprit ist jetzt am Wochenende um rund 12 Cent billiger geworden. Das ist weniger als die in Kraft getretene Steuersenkung um fast 17 Cent. Steigende Preise und die schwache Konjunktur trüben die Verbraucherstimmung. Sie ist auf den tiefsten Stand seit gut 3 Jahren gefallen, zeigt das Konsumbarometer des Handelsverbands. Die Experten sagen, die Hoffnungen auf eine Erholung wurden durch den Iran-Krieg zunichte gemacht. Weil er Todeslisten mit Politikern erstellt haben soll, muss sich seit heute ein 49-Jähriger vor dem Düsseldorfer Oberlandesgericht verantworten. Der mutmaßliche Reichsbürger hat laut Anklage im Darknet zu Attentaten aufgerufen. Außerdem soll er Spenden für Kopfgelder gesammelt haben.
1: Verkehr.
2: Ja, das sieht doch soweit alles gut aus. Ihr habt freie Fahrt.
1: Blitzer.
2: Da habe ich auch gerade keinen. Wenn ihr aber einen entdeckt habt, dann klingelt doch gerne einmal mal ganz kurz durch unter der kostenlosen Studio-Hotline. Das ist die 0800 800 1069. Gute Fahrt.
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2: Das sieht doch so im Groben und Ganzen ganz angenehm aus. Heute können wir uns auf Top-Temperaturen bis zu 24 Grad freuen. Immer mal wieder kommen ein paar Wölkchen. Es bleibt aber trocken. Ja, wenn wir auf den morgigen Tag gucken, da sieht das ein bisschen anders aus. Da bleibt es dann bis zum Nachmittag trocken. Aber da kann am Abend das ein oder andere Gewitter vorbeikommen.

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0: Na klar, wir schicken euch zu eurem Wunschfestival. In ganz Deutschland und Europa haben wir euch nur Highlights rausgepickt. Und da sagt er vielleicht, ich möchte gerne zum Airbeat One schön Neustadt Lewe in Deutschland. Ja, mit Scooter und Timmy Trumpet auf der Bühne, ist ja schon im Juli. Oder wollt ihr vielleicht lieber nach Österreich, Salzburg, Electric Love, mit Ugel, Toby Romeo, Swedish House Mafia, John Newman, Paul Kalkbrenner, also wirklich hochkarätig besetzt. Oder mal nach Luxemburg. Da ist nämlich das Francofolie. Und da spielen Macklemore, Luan und Gims. Also das wird auch richtig geil. Wenn ihr da schon sagt, oh, ich habe schon einen kleinen Favoriten, dann mal rein mit euch in die Energy-App. Sagt Bescheid, zu welchem Wunschfestival es denn für euch hingehen darf. 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Rein mit euch in die App, Energy einschalten und gewinnen.
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schon den neuen Der Teufel trägt Prada-Film gesehen? Also Der Teufel trägt Prada 2. Wenn ja, nicht spoilern. Ich will nichts wissen, ich will den auch selber gucken. Freue ich mich nämlich richtig drauf. Ist wieder original besetzt mit all den großen Stars. Anne Hathaway, Meryl Streep, Emily Blunt, Stanley Tucci und sogar Lady Gaga kommt kurz mit drin vor. Und sie hat natürlich auch den Song dazu gemacht zu diesem Film, ja, den Titelsong. Lady Gaga zusammen mit Doechii jetzt für euch bei Energy über die besten neuen Hits mit Runway.

0: Fans sind zurück und das lieben wir hier bei Energy. Gut, dass ihr da seid. Die 10 ist am Stück, sind gerade an und da habe ich gleich für euch eine Girlband aus UK. Gibt's in 10 Minuten Flow mit ihrer aktuellen Single. Jetzt Alex Warren und ich bin Svelina. Hi!
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Mal wieder so richtig eine Girlband, ein Trio. Die nennen sich Flow und die waren tatsächlich erst nur zu zweit. Stella und Georgia haben sich 2019 kennengelernt und angefangen zusammen Musik zu machen. Dann kam noch Renee dazu. Und die drei zusammen kommen aus UK, machen großartige Musik. Jetzt für euch bei Energy immer die besten neuen Hits. Ihre aktuelle Single, Leak It.

0: Das ist der entspannteste Wettbewerb ever. 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
1: Ich glaube auch, dass du definitiv der Ruhigere bist, ja.
2: Siehst du, ich bin eingeschlafen.
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9: Mit Laurenz, hallo. Die Basketballspieler von den Nürnberg Falcons, die haben sich jetzt mit einem Sieg

0: in die Sommerpause verabschiedet. 85-74 haben sie gewonnen, aber trotzdem knapp die Playoffs verpasst. Am Ende nur Platz 9. War wohl echt bitter, weil ein paar Spiele wohl einfach unnötig verloren gingen. Aber immerhin, zum Schluss lief es jetzt wieder richtig gut. Und Trainer Ralf Junge, der hört jetzt auf und macht jetzt nur noch Manager.
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2: Im Studio Anna Löwer. Der Tankrabatt wird noch nicht komplett an die Autofahrer weitergereicht. Das bemängelt der ADAC und findet, dass es in die falsche Richtung geht. Sprit ist jetzt am Wochenende um rund 12 Cent billiger geworden. Das ist weniger als die in Kraft getretene Steuersenkung um fast 17 Cent. Nach rund einem Jahr Schwarz-Rot hat Kanzler Merz Spekulationen über ein Aus der Koalition zurückgewiesen. Er sagte in der ARD, dass beide Seiten weiter Kompromisse schließen können. Die Handschrift der Union müsse aber klar erkennbar sein. Deutschland bringt sich für einen möglichen Einsatz in der Straße von Hormus in Stellung. Heute verlässt das Minenjagdboot Fulda den Heimathafen Kiel in Richtung Mittelmeer. Wenn der Krieg zwischen den USA und Iran vorbei ist, will eine internationale Mission die wichtige Meerenge für die Schifffahrt sichern. In New York ist ein vollbesetzter Passagierflieger wohl nur knapp einer Katastrophe entgangen. Die Maschine hat im Landeanflug mit einem Rad einen Laternenpfahl und einen LKW gestreift. Trotzdem landete die Boeing sicher. Der Lasterfahrer wurde leicht verletzt.
0: Verkehr. Ja, das sieht doch soweit alles gut aus. Ihr habt freie Fahrt.
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0: Da habe ich auch gerade keinen. Wenn ihr aber einen entdeckt habt, dann klingelt doch gerne einfach mal ganz kurz durch unter der kostenlosen Studio-Hotline. Das ist die 0800 800 1069. Gute Fahrt.
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0: Ja, Wetter ist gut. 24 Grad erreichen wir heute in der Spitze. Es ist zwar nicht mehr ganz so sonnig wie die letzten Tage, aber immerhin 3 Stunden Sonne sind da heute auf jeden Fall noch drin. Und wir gucken auch mal direkt aufs Wetter für die nächsten Tage, weil das wird auch so ein bisschen feucht-fröhlich. Bis morgen Nachmittag können wir uns über Sonne freuen, aber am Abend, ja, da müssen wir dann mit dem ein oder anderen Gewitter rechnen.

0: 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Falls ihr euch da gerade wiederfindet in diesem Problem, ja? Problem schon gelöst.
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eine der schönsten Stimmen im Musikbusiness für mich, aber ich glaube für alle, wenn ihr ehrlich mit euch selber seid, also bitte habt meine Meinung, es ist die beste, ich sag's wie es ist, die hat einer schon mal die besten neuen Hits, ist die Stimme von Khalid und genau den habe ich jetzt hier für euch mit einem der erfolgreichsten DJs der Welt, Alok. Khalid und Alok zusammen, ja, das kann ja nur was Gutes werden. Dive into me

14 Uhr auf Montagnachmittag. Schön, dass ihr da seid. Die 10 Hits am Stück sind an. Ich bin's, Felina. Hi, und wir machen hier gleich weiter mit der aktuellen Single von Tame Impala zusammen mit Jenny. Und jetzt gibt's Holly Humberstone.

Wer im Celebrity Game ist eigentlich miteinander befreundet? Na, zum Beispiel Jennie von Blackpink und Hailey Bieber, also die Frau von Justin Bieber. Aha, aha, okay, gut zu wissen. Postet nämlich Jennie gerade bei sich selber Fotos, nämlich von den beiden, also Selfies, ne, wo die aber eine gute Zeit haben zusammen. Und Jennie habe ich jetzt hier auch für euch, zusammen mit Tame Impala bei Energy. Immer die besten neuen Hits, aktuelle Single Dracula.

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4: Mit Laurenz, hallo. Nürnberg ist laut neuer Kriminalstatistik ein bisschen abgerutscht. Von Deutschlands sichersten Großstädten war Nürnberg vorher Platz 2, jetzt auf Platz 5 und damit ja eigentlich immer noch ziemlich sicher unterwegs. München bleibt weiterhin auf Platz 1 und bei den kleineren Städten sind Fürth und Erlangen sogar ganz vorne.
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5: Im Studio Gisa Weber. Am ersten Wochenende mit dem Tankrabatt ist es an der Zapfsäule zwar günstiger geworden. Der ADAC geht aber davon aus, dass der Rabatt nicht komplett an die Autofahrer weitergegeben wird. Um die 12 Cent sind Diesel und Benzin nach unten gegangen. Die Steuern wurden zum 1. Mai allerdings um knapp 17 Cent abgesenkt. In dieser Woche ist die schwarz-rote Bundesregierung ein Jahr im Amt. CDU-Kanzler Friedrich Merz fordert von den Sozialdemokraten jetzt mehr Entgegenkommen bei der gemeinsamen Regierungsarbeit. Es sei noch nicht genug gelungen, Dinge hinzubekommen, die Handschrift der Union tragen, sagte er am 1. In einer abgestimmten Aktion haben SPD, Grüne und Linke ihre Konten beim Internetdienst X stillgelegt. Sie posten, X sei in den letzten Jahren im Chaos versunken und fördere Desinformation. US-Milliardär Elon Musk hatte vor knapp 4 Jahren Twitter gekauft, in X umbenannt und unter anderem den Schutz gegen Fake News ausgehöhlt. Auf einer Atlantikkreuzfahrt ist offenbar das Hunter-Virus ausgebrochen. Die Weltgesundheitsorganisation spricht von 3 Toten. Ein Test auf das von Nagetieren übertragene Virus war positiv. Dazu gibt es mehrere Verdachtsfälle.
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4: Ja, das sieht doch soweit alles gut aus. Ihr habt freie Fahrt.
2: Blitzer.
4: Da habe ich auch gerade keinen. Wenn ihr aber einen entdeckt habt, dann klingelt doch gerne einfach mal ganz kurz durch unter der kostenlosen Studio-Hotline. Das ist die 0800 800 1069. Gute Fahrt.
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4: Das sieht doch so im Groben und Ganzen ganz angenehm aus. Heute können wir uns auf Top-Temperaturen bis zu 24 Grad freuen. Immer mal wieder kommen ein paar Wölkchen. Es bleibt aber trocken. Ja, wenn wir auf den morgigen Tag gucken, da sieht das ein bisschen anders aus. Da bleibt es dann bis zum Nachmittag trocken, aber da kann am Abend das ein oder andere Gewitter vorbeikommen.

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Große, große Empfehlung. Wenn ihr könnt, guckt euch mal Moss Skinner live an. Der Typ macht einfach nicht nur ganz tolle Ohrwürmer und gute Laune-Songs und sowas alles, sondern hat auch einfach eine unfassbare Stimme und eine unfassbare Präsenz live. Wirklich große Empfehlung. Jetzt für euch seine aktuelle Single bei Energy, immer die besten neuen Hits. Moss Skinner mit Rhythm Unknown.

0: Hallo, ich hoffe, ihr habt euch an den drei freien Tagen richtig gut erholt und habt gut in den Montag reingefunden. Wir starten da jetzt rein in euren Nachmittag und da sind wir auch schon wieder mittendrin. In den 10 Hits am Stück gleich die neue von Tyler und Sarah Larsson und jetzt gibt's Alex Warren und ich bin Sophie.
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Energy-Star Zara Larsson ist gerade komplett obsessed mit Schlangen. Eigentlich findet sie die total creepy, aber ihre ganze TikTok-For-You-Page ist gerade voll mit so random Videos von Schlangen. Und sie sagt, sie kann einfach nicht aufhören, diese Videos zu gucken. Und ich check ein bisschen, ist ja auch so eine Form von Konfrontationstherapie. Sie hat gesagt, sie hatte sogar mal eine Schlange als Haustier, aber die ist dann irgendwann abgehauen. Naja. Tyler featuring Zara Larsson gibt's jetzt hier auf Energy mit She Did It Again.

0: Das ist der entspannteste Wettbewerb ever. In Südkorea haben Leute um die Wette geschlummert bzw. einen Powernap gemacht.
1: Ja, 170 Personen haben da dran teilgenommen. Ja. Und Münch, was glaubst du, wenn wir zwei uns darin betteln würden, wer könnte am schnellsten runterkommen von der Herzfrequenz?
2: Gute Frage. Also ich habe eh mal einen Ruhepuls von 60. Ja. Ich habe so einen richtigen Sportlerpuls. Ansonsten kann ich auch sehr gut einschlafen. Aber ich glaube, es geht fast ein bisschen an mich.
1: Ich glaube auch, dass du definitiv der Ruhigere bist, ja.
2: Siehst du, ich bin eingeschlafen.
1: Danke.
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12: Mit Laurenz, hallo. Hier bei uns in Nürnberg gibt's gerade richtig Stress mit dem ganzen Müll, der an den Glascontainern rumliegt. Die Leute stellen da nämlich einfach alles hin. Egal, ob das Möbel sind, manchmal ist auch ein bisschen Elektrozeug dabei und so. Und die Stadt, die versucht jetzt alles, um das irgendwie in den Griff zu kriegen. Also öfter reinigen, Leute aufklären, sogar extra Mülltonnen haben sie schon aufgestellt. Wenn es nicht besser wird, dann ziehen die einfach den Container komplett ab. Und das Krasse ist, an einem Spot haben sie das jetzt gemacht und scheinbar hilft das tatsächlich, dass da weniger Müll rumliegt.
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13: Im Studio Gisa Weber. Der Tankrabatt wird noch nicht komplett an die Autofahrer weitergereicht. Das bemängelt der ADAC. Sprit ist jetzt am Wochenende um rund 12 Cent billiger geworden. Das ist weniger als die in Kraft getretene Steuersenkung um fast 17 Cent. Schlechte Stimmung, Umfragewerte im Sinkflug. Rund ein Jahr nach seiner Wahl zum Bundeskanzler ist Friedrich Merz unzufrieden mit der Zusammenarbeit in der Koalition. Er bekannte sich im ersten zwar zu Schwarz-Rot, fordert von der SPD aber mehr Kompromissbereitschaft. Der Iran hatte offenbar ein US-Militärschiff in der Straße von Hormus mit Raketen beschossen. So wurde verhindert, dass die Fregatte durch die Meerenge fährt, berichten iranische Medien. Zuvor hatte Präsident Trump angekündigt, dass die USA Handelsschiffe durch die Straße von Hormus eskortieren wollen. SPD, Grüne und Linke legen ihre Konten beim Internetdienst X still. Zeit- und wortgleich posten sie,

0: extra im Chaos versunken und fördere Desinformation. Seit Tech-Milliardär Elon Musk den Dienst gekauft hat, hat er den Schutz vor Fake News zurückgefahren.
1: Verkehr. Und da checken wir doch mal kurz die Lage bei euch auf den Straßen. A3 Passau Richtung Nürnberg zwischen Neumarkt und Oberölsbach. 3 Kilometer Stau, eine Viertelstunde braucht ihr hier länger. Und dann noch in Schwarzenbruck, Regensburger Straße Richtung Nürnberg. Da staut es sich auf 2 Kilometern und hier müsst ihr mit 20 Minuten mehr rechnen.
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1: In Nürnberg steht einer Karl-Martell-Straße und in Oberasbach in der Rotenburger Straße. Und vielleicht ist euch ja auch noch ein Blitzer aufgefallen oder was anderes. Stau, Unfall, irgendwas. Gerne kurz einfach durchklingeln. 0800 800 1069. Dann wünsche ich euch noch eine gute Fahrt.
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1: Auch wenn es heute ein bisschen grauer ist, ist es trotzdem ziemlich warm bei uns in Franken. 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

0: Energy ist an und ich glaube, das ist wirklich der krasseste Job der Welt. Meine Freundin Gina lebt und arbeitet aktuell auf einer Forschungsstation in der Antarktis, also da, wo die Pinguine wohnen. Und die ist da aktuell ausgesetzt mit ihrem Team. Da ist nämlich gerade Winter und das Wetter ist da so heftig, dass da kein Schiff hinkommt, kein Flugzeug. Deshalb überwintern die da aktuell zu acht und halten diese Station am Laufen. Gina, wie kommt man auf die Idee, sich für so einen Job zu bewerben?
1: Für mich ist es mein erster richtiger Job nach dem Studium. Und während meines Studiums war ich auf Spitzbergen und das ist ja in der Arktis. Und da hat es mich so ein bisschen gepackt. Da habe ich mich in die Polarregionen verliebt. Und wer nicht wagt, den nicht gewinnt, habe ich mich dann auf den Job beworben und ihn glücklicherweise bekommen. Und ja, jetzt bin ich hier und überwintere als Meteorologin.
0: Das ist einfach so krass. Ihr habt euch ja dann auch ewig darauf vorbereitet, auf die Zeit in der Antarktis, auf wirklich jede Situation, die da kommen kann. Und irgendwann ging es dann los. Wie war das dann, als ihr die Antarktis zum ersten Mal gesehen habt?
1: Das war schon einfach atemberaubend, als wir mit diesem ganz normalen Verkehrsflugzeug einfach auf dem Eis gelandet sind und um uns herum ein paar Berge und nur Eis waren und es war super schönes Wetter und also so, das war ein ganz, ganz tolles Erlebnis.
0: Boah, das muss so unfassbar beeindruckend sein. Ich habe Gina noch ganz, ganz viele andere Fragen gestellt. 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

16 Uhr ist es an diesem Montagnachmittag und der erste Tag nach so einem langen Wochenende kann schon mal hart sein. Aber wir sind da schon wieder mittendrin in den Szenen am Stück, gleich mit richtigen Bängern. Harrison mit All the Things She Said und jetzt starten wir rein in die neue Stunde mit Taylor Swift und ich bin Sophie.

Energy Star Harrison, der macht schon richtig lange Musik und hat auch schon mit richtig vielen Stars zusammengearbeitet. David Guetta zum Beispiel oder Steve Aoki. Aber gerade geht er nochmal komplett durch die Decke. Der hat sich nämlich einen Song aus den 2000ern genommen und hat den nochmal neu gemacht. Und dann ist er in der Serie Heated Rivalry gelandet. Und jetzt geht's komplett ab. All the Things She Said auf Energy. 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
9: Mit Laurenz, hallo. Die Basketballspieler von den Nürnberg Falcons, die haben sich jetzt mit einem Sieg in die Sommerpause verabschiedet. 85-74 haben sie gewonnen, aber trotzdem knapp die Playoffs verpasst. Am Ende nur Platz 9. War

0: wohl echt bitter, weil ein paar Spiele wohl einfach unnötig verloren gingen. Aber immerhin, zum Schluss lief es jetzt wieder richtig gut. Und Trainer Ralf Junge, der hört jetzt auf und macht jetzt nur noch Manager.
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2: Im Studio Gisa Weber. Am ersten Wochenende mit dem Tankrabatt ist es an der Zapfsäule zwar günstiger geworden, der ADAC geht aber davon aus, dass der Rabatt nicht komplett an die Autofahrer weitergegeben wird. Um die 12 Cent sind Diesel und Benzin nach unten gegangen. Die Steuern wurden zum 1. Mai allerdings um knapp 17 Cent abgesenkt. Nach rund einem Jahr Schwarz-Rot hat Kanzler Merz Spekulationen über ein Aus der Koalition zurückgewiesen. Er sagte in der ARD, dass beide Seiten weiter Kompromisse schließen können. Die Handschrift der Union müsse aber klar erkennbar sein. Deutschland bringt sich für einen möglichen Einsatz in der Straße von Hormuz in Stellung. Heute ist das Minenjagdboot Fulda von Kiel aus Richtung Mittelmeer losgefahren. Wenn der Krieg zwischen den USA und dem Iran vorbei ist, will eine internationale Mission die wichtige Meerenge für die Schifffahrt sichern. Auf einer Atlantikkreuzfahrt ist offenbar das Hunter-Virus ausgebrochen. Die Weltgesundheitsorganisation spricht von 3 Toten. Ein Test auf das von Nagetieren übertragene Virus war positiv. Dazu gibt es mehrere Verdachtsfälle.
3: Verkehr. Hallo zu euch auf die fränkischen Straßen A3. Passau Richtung Nürnberg zwischen Neumarkt und Oberülsbach, da hat's gekracht. Aktuell 3 Kilometer Stau, eine Viertelstunde braucht ihr hier länger.
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3: Nürnberg in der Ziegelsteinstraße.

0: rüber. 0176 1069 und 4x die 8. Und dann kommt erstmal gut durch.
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0: Aktuell ist das Wetter noch komplett entspannt, aber ich finde, man checkt oder man merkt schon so ein bisschen, dass das Gewitter auf uns zukommt. Aktuell 24 Grad in Rot, dazu viele graue Wolken und

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Es ist das absolute Fashion-Highlight des Jahres. Heute ist der erste Montag im Mai, das heißt, heute Abend ist die Met Gala im Metropolitan Museum of Art in New York. Das Motto dieses Jahr ist Costume Art und der Dresscode ist Fashion is Art. Die Stylisten und Designer konnten sich also komplett austoben und ich bin mir so sicher, da werden richtig viele geile Looks dabei sein. Jetzt für euch Beautiful Life von Fastboy auf Energy. Immer die besten neuen Hits. Geil, dass ihr am Start seid.

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Monat noch, dann kommt Niall Horans neues Album raus. Die Trackliste, die gibt schon, 12 Songs werden es sein. Und ich glaube, es wird ziemlich episch. Der letzte Song heißt nämlich End of an Era. Kleiner Vorgeschmack, den gibt's schon. 2 Songs sind nämlich schon draußen und Dinner Party, das hört ihr jetzt auf Energy. Immer die besten neuen Hits. Pick

0: ist der entspannteste Wettbewerb ever. In Südkorea haben Leute um die Wette geschlummert bzw. einen Powernap gemacht.
1: Ja, 170 Personen haben da dran teilgenommen. Ja. Und Münch, was glaubst du, wenn wir zwei uns darin betteln würden, wer könnte am schnellsten runterkommen von der Herzfrequenz?
2: Gute Frage. Also ich habe eh mal einen Ruhepuls von 60. Ja. Ich habe so einen richtigen Sportlerpuls. Ansonsten kann ich auch sehr gut einschlafen. Aber ich glaube, es geht fast ein bisschen an mich.
1: Ich glaube auch, dass du definitiv der Ruhigere bist, ja.
2: Siehst du, ich bin eingeschlafen.
1: Danke.
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13: Mit Laurenz, hallo. Nürnberg ist laut neuer Kriminalstatistik ein bisschen abgerutscht. Von Deutschlands sichersten Großstädten war Nürnberg vorher Platz 2, jetzt auf Platz 5 und damit ja eigentlich immer noch ziemlich sicher unterwegs. München bleibt weiterhin auf Platz 1 und bei den kleineren Städten sind Fürth und Erlangen sogar ganz vorne.
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14: Im Studio Gisa Weber. Der Tankrabatt wird noch nicht komplett an die Autofahrer weitergereicht. Das bemängelt der ADAC. Sprit ist jetzt am Wochenende um rund 12 Cent billiger geworden. Das ist weniger als die in Kraft getretene Steuersenkung um fast 17 Cent. US-Kriegsschiffe sind durch die vom Iran blockierte Straße von Hormuz gefahren. Sie sollen Frachter in der Region eskortieren. 2 Handelsschiffe und US-Flagge haben die Meerenge schon passiert, heißt es vom US-Militär. Zuvor hatten iranische Medien von Raketenbeschuss auf eines der US-Kriegsschiffe gesprochen. In dieser Woche ist die schwarz-rote Bundesregierung ein Jahr im Amt. CDU-Kanzler Friedrich Merz fordert von den Sozialdemokraten jetzt mehr Entgegenkommen bei der gemeinsamen Regierungsarbeit. Es sei noch nicht genug gelungen, Dinge hinzubekommen, die die Handschrift der Union tragen, sagte er am 1. Online-Test öffnen, KI an und zurücklehnen. So einfach ist Betrügen mittlerweile, sagte uns die KI-Expertin Doris Wessels. Online-Prüfungen etwa an Unis müssen deswegen grundsätzlich überdacht werden. Technische Lösungen gibt es nicht. Das beste Mittel sind Prüfungen in Präsenz.
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15: Bei euch auf den fränkischen Straßen ist aktuell das übliche Stop-and-Go im Feierabendverkehr angesagt, aber sonst nichts Großes.
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15: Aktuell blitzen sie in Nürnberg in der Ziegelsteinstraße und in Erlangen in der Nürnberger Straße. Und vielleicht ist euch ja auch noch was aufgefallen. Immer her damit, Stau, Blitzer, Unfall, gerne einfach kurz durchklingeln. 0800 800 1069 und dann wünsche ich euch erstmal noch eine gute Fahrt.
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15: Ich habe so ein bisschen das Gefühl, das ist die Ruhe vor dem Sturm. Graue Wolken, gleißendes Licht und es ist irgendwie so ein bisschen drückend. 23 Grad aktuell in Erlangen, aber heute soll es noch trocken bleiben. Das Gewitter, das kommt angeblich erst morgen. Und in circa 10 Minuten, da schauen wir mal rüber in die Antarktis. Meine Freundin Gina arbeitet da nämlich auf der Deutschen Forschungsstation und wir checken einfach mal aus, wie die Natur da so ist und wie es in der Antarktis

0: Erst 24 Stunden am Tag Sonne und dann geht sie irgendwann gar nicht mehr auf. Das Wetter in der Antarktis ist echt was ganz anderes als hier bei uns in Franken. Meine Freundin Gina arbeitet aktuell einfach in der Antarktis auf einer deutschen Forschungsstation. Und als sie da angekommen ist, war noch Polartag. Das heißt, 24 Stunden am Tag war es hell. Und jetzt geht es so langsam über in die Polarnacht. Das heißt, die Tage werden immer kürzer und kürzer. Gina, beschreib uns mal die Natur um dich herum.
1: Klar, es ist irgendwie nur Eis und es ist jetzt keine Vegetation, die sich verändert. Aber allein schon dieses Licht von Sonnenauf- und Untergängen ist super, super schön. Aber auch wenn es dann dunkel ist, hatten wir schon super tolle Polarlichter. Aber auch ein Sturm ist einfach ein Erlebnis. Also es ist dann teilweise so, dass man sich Mühe

0: geben muss, auf den Beinen zu bleiben, wenn man unter der Station langläuft. Das ist auch irgendwo eine coole Erfahrung.
1: Boah, Polarlichter würde ich ja auch so gerne mal sehen. Und was ich noch unbedingt wissen will, ist, wie riecht's da? Wie riecht's in der Antarktis?
0: Genau, also einem wird immer erzählt, in der Antarktis riecht's nach nichts. Wenn man irgendwo mitten auf dem Eis steht, stimmt das vielleicht auch manchmal. Aber es gibt hier auch viele Gerüche. Also so, die Pinguine riechen. Und zwar so wie Pinguine auch im Zoo riechen. Ansonsten riecht man oft durch die komplette Station irgendeinen Essensgeruch. Je nachdem, wenn mal was an der Abwasseranlage gemacht wird, dann riecht man auch mal die Abwasseranlage. Blumige Gerüche fehlen, sagen wir es mal so.
1: Okay, alles klar, dann ist die Frage auch schon mal geklärt. Und wenn ihr das komplette Interview hören wollt, dann klickt euch mal rein auf energy.de. Da klären wir zum Beispiel auch, was Gina da so in der Antarktis den ganzen Tag macht.
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und ich habe eine aktuelle Meldung aus Nürnberg. Und zwar wurde heute am Südfriedhof in Nürnberg eine Fliegerbombe gefunden. Die soll heute noch entschärft werden. Die ganzen Einsatzkräfte sind alle schon vor Ort und der Südfriedhof, der wurde schon geräumt. Um die Bombe zu entschärfen, müssen aber noch ungefähr 260 Leute evakuiert werden. Da geht es um Teile der Trierer Straße, Deidesheimer Straße, Germersheimer Straße, Worzedorfer Straße und auch Wendelsteiner Straße. Mehr Infos gibt's auf der Webseite der Stadt und da ist auch ein Live-Ticker.

0: drin in den 10 Hits am Stück. Geil, dass ihr dabei seid. Gleich bei euch Afrojack, Sia und David Guetta. Und jetzt starten wir rein in die neue Stunde mit Tiffany Harris und ich bin Sophie.
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Energy ist an und ich habe jetzt ein kurzes Update für euch von der Fliegerbombe in Nürnberg am Südfriedhof. Die Evakuierung, die ist um 18 Uhr losgegangen. Es geht dabei um ungefähr 260 Menschen und Teile der Trierer Straße, Deidesheimer Straße, Germersheimer Straße, Worzeldorfer Straße und Wendelsteiner Straße. Die Bushaltestelle zur Evakuierung, die befindet sich an der Bushaltestelle Worzeldorfer Straße und je nachdem, wie die Evakuierung läuft, fängt die Entschärfung um 19 Uhr an. Gibt aber einen Live-Ticker von der Stadt, da erhaltet ihr alle aktuellen Infos und wir halten euch natürlich auch in den News auf dem Laufenden.

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9: Mit Felix Dittel, hallo. Auf dem Nürnberger Südfriedhof ist am Nachmittag eine 70 Kilogramm schwere Fliegerbombe aus dem Zweiten Weltkrieg gefunden worden. Mitarbeitende waren gerade beim Ausheben für ein neues Fundament, als sie den Blindgänger entdeckt haben. Nach ersten Einschätzungen sind von der jetzt folgenden Evakuierung rund 246 BürgerInnen betroffen. Der Blindgänger soll noch heute Abend entschärft werden. Für weitere Infos klickt euch gern auf nürnberg.de. Da gibt es auch für die Anwohnenden alle weiteren Infos.
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10: Im Studio Gisa Weber. In der Leipziger Innenstadt ist ein Auto in eine Menschenmenge gefahren. Aktuell läuft ein großer Polizeieinsatz. Es gibt mehrere Verletzte. Es könnte sogar Tote geben. Unsere Reporter berichten von mehreren zugedeckten Körpern. Ob es ein Unfall war oder Absicht, konnte uns die Polizei Stand jetzt noch nicht sagen. Am ersten Wochenende mit dem Tankrabatt ist es an der Zapfsäule zwar günstiger geworden. Der ADAC geht aber davon aus, dass der Rabatt nicht komplett an die Autofahrer weitergegeben wird. Um die 12 Cent sind Diesel und Benzin nach unten gegangen. Die Steuern wurden zum 1. Mai allerdings um knapp 17 Cent abgesenkt. Der Iran hatte offenbar ein US-Militärschiff in der Straße von Hormuz mit Raketen beschossen. So wurde verhindert, dass die Fregatte durch die Meerenge fährt, berichten iranische Medien. Zuvor hatte Präsident Trump angekündigt, dass die USA Handelsschiffe durch die Straße von Hormuz eskortieren wollen. Schlechte Stimmung, Umfragewerte im Sinkflug. Rund ein Jahr nach seiner Wahl zum Bundeskanzler ist Friedrich Merz unzufrieden mit der Zusammenarbeit in der Koalition. Er bekannte sich im ersten zwar zu Schwarz-Rot, fordert von der SPD aber mehr Kompromissbereitschaft.
11: 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Ihr habt es ja schon in den News gehört, in Nürnberg am Südfriedhof wurde eine Fliegerbombe gefunden. Also wenn ihr die Möglichkeit habt, umfahrt das Gebiet am besten. Die Polizei hat jetzt angefangen mit der Sperrung der Trierer Straße ab Höhe Dillinger Straße. Und die Andiger Straßen sind auch noch betroffen. Es gibt allerdings eine Umleitung.
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11: In Nürnberg stehen sie in der Schnieklinger Straße und dann ist noch einer in Fürth in der Frohnmüller Straße. Und vielleicht habt ihr ja auch noch einen entdeckt. Dann schickt mal schnell eine WhatsApp.

0: 0176 1069 und 4x die 8, das ist die Nummer. Und dann wünsche ich euch erstmal noch eine gute Fahrt.
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0: Und da checken wir doch mal die Lage bei euch in Fürth. Aktuell 22 Grad und ich finde, man spürt so ein bisschen, dass so ein Gewitter ankommt. Es ist so ein bisschen drückend, warm, gleißendes Licht. Heute soll es aber allerdings noch trocken bleiben und dann geht's wohl morgen los mit dem fetten Gewitter.

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Energies an. Und da gibt's noch mal ein kurzes Update zur Fliegerbombe im Südfriedhof in Nürnberg. Die Evakuierung, die läuft aktuell. Die Straßen drumherum wurden gesperrt. Es gibt eine Umleitung, aber wenn ihr euch auskennt, umfahrt das Gebiet am besten. Der Luftraum, der wurde jetzt auch gesperrt und das Gas wurde in dem Gebiet abgedreht. Rund 80 Einsatzkräfte sind vor Ort und wir halten euch natürlich auf dem Laufenden.

19 Uhr ist es an diesem Montagnachmittag. Da sollte die Entschärfung der Fliegerbombe am Südfriedhof bald losgehen. Alle aktuellen Infos kriegt ihr natürlich bei uns. Und jetzt seid ihr mittendrin in den 10 Hits am Stück. Gleich bei euch Olivia Rodrigo. Und jetzt starten wir rein mit Alex Warren und Fever Dream. Und

Energy ist an und das letzte Update zur Fliegerbombe von der Stadt kam so vor 20 Minuten. Da hieß es, 50% des Gebietes sind jetzt evakuiert. Das heißt, die Evakuierung, die läuft. Der Luftraum ist gesperrt, auch der Straßenverkehr wurde abgesperrt. Es gibt allerdings eine Umleitung und das Gas wurde auch abgedreht. Es läuft also und wir halten euch natürlich auf energy.de auch weiter auf dem Laufenden.

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4: Mit Felix Dittel, hallo. Auf dem Nürnberger Südfriedhof ist am Nachmittag eine 70 Kilogramm schwere Fliegerbombe aus dem Zweiten Weltkrieg gefunden worden. Mitarbeitende waren gerade beim Ausheben für ein neues Fundament, als sie den Blindgänger entdeckt haben. Nach ersten Einschätzungen sind von der jetzt folgenden Evakuierung rund 246 BürgerInnen betroffen. Der Blindgänger soll noch heute Abend entschärft werden. Für weitere Infos klickt euch gern auf nürnberg.de. Da gibt es auch für die Anwohnenden alle weiteren Infos.
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5: Im Studio Gisa Weber. In der Leipziger Innenstadt ist ein Auto in eine Menschenmenge gefahren. Aktuell läuft ein großer Polizeieinsatz. Laut Oberbürgermeister Burkhard Jung gibt es mindestens 2 Tote. Weitere Menschen wurden verletzt. Wie eine Polizeisprecherin sagte, soll der PKW durch die Innenstadt gefahren sein. Warum, ist noch unklar. Der Tankrabatt wird noch nicht komplett an die Autofahrer weitergereicht. Das bemängelt der ADAC. Sprit ist jetzt am Wochenende um rund 12 Cent billiger geworden. Das ist weniger als die in Kraft getretene Steuersenkung um fast 17 Cent. Die deutsche Marine hat ein Minenjagdboot in Richtung Mittelmeer geschickt. So will sich die Bundesregierung auf einen möglichen Einsatz in der Straße von Hormuz vorbereiten. Das Boot könnte dabei helfen, die Meerenge für die Schifffahrt zu sichern. Noch gibt es kein grünes Licht für die Mission. SPD, Grüne und Linke legen ihre Konten beim Internetdienst X still. Zeit- und wortgleich posten sie, X sei im Chaos versunken und fördere Desinformation. Seit Tech-Milliardär Elon Musk den Dienst gekauft hat, hat er den Schutz vor Fake News zurückgefahren.
6: 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Und dann checken wir mal kurz ab, wie die Lage in Herzogenaurach ist. Aktuell 21 Grad, dazu graue Wolken, aber es soll erstmal noch trocken.

0: Energy ist an. Und wie klingt eigentlich die Antarktis? Meine Freundin Gina lebt und arbeitet aktuell auf einer Forschungsstation in der Antarktis. Also da, wo die Pinguine wohnen. Und als Radiomoderatorin will ich natürlich wissen, was man da so hört. Also Gina, wie klingt die Antarktis?
1: Also wenn man draußen ist, dann ist es manchmal schon einfach sehr, sehr leise. Aber gerade wenn man dann irgendwie eine flatternde Kapuze oder sowas über den Ohren hat, dann ist es einfach auch sehr laut. Und auch der Schnee knarrt einfach anders als Schnee in Europa, weil da halt viel kälter ist und das die Struktur verändert.
0: Krass, das wusste ich noch gar nicht, aber das klingt dann so. Ja, und was hört man sonst noch so?
1: Und auch die Pinguine sind schon laut. Und man muss auch sagen, diese Station lebt. Also zum einen ist sie sehr, sehr hellhörig. Zum anderen ist es aber auch so, dass wenn Sturm ist, die Station so

0: prickelt und knarrt. Und was auch laut ist, ist, wenn ich im Spurenstoff-Observatorium der Luftchemie bin, da laufen auch viele Pumpen und da ist es sehr, sehr laut. Und deswegen höre ich da ganz oft Radio mit Kopfhörern.
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0: Natürlich.
1: Und wenn ihr noch mehr über die Antarktis wissen wollt, das komplette Interview gibt's auf energy.de.
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0: Julian.
1: Um 20 Uhr an diesem 4. Mai, der offiziell zum Star Wars Tag ausgerufen wurde, und das nur, weil sich George Lucas einmal bei einer Rede versprochen hat. Die ganze Geschichte und warum wirklich heute die ganze Welt Star Wars feiert, das alles gleich. Vorher zu noch Tiffany Harris mit immer den besten neuen Hits.

Montagabend hier bei Energy und ich hoffe, ihr hattet einen schönen Star Wars Tag. 4. Mai ist Star Wars Tag. Das sage ich als jemand, der wirklich noch keinen einzigen Teil angeschaut hat, aber selbst ich kenne die Geschichte dahinter. Star Wars Erfinder George Lucas hat eine Rede gehalten und am Ende hat er gesagt, May the Force be with you. Also möge die Macht mit dir sein. Der Übersetzer war, wie ich, auch kein Star Wars Fan, denn er hat verstanden, May the Fourth be with you. Also ich werde am 4. Mai bei euch sein und deshalb

Haben wir heute am 4. Mai den internationalen Star Wars Tag. So ein bisschen Wissen zum Angeben. Übrigens, wo wir schon beim Thema sind, der neue Star Wars Film Mandalorian and Grogu mit Pedro Pascal, der kommt jetzt dann am 21. Mai ins Kino. Auch eine schöne Info.

Tame Impala hören wir jetzt hier bei Energy, australischer Singer-Songwriter, der gemeinsam mit Jenny den Dracula-Remix rausgebracht hat. Hören wir jetzt hier bei Energy. Wünsche euch einen fantastischen Montagabend.

0: Immer die besten neuen Hits hört ihr hier bei Energy gleich mit You Not Us für euch. Außerdem Kamrat und Dermot Kennedy macht den Anfang.
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0: 2 Millionen Menschen, aber dennoch kein Rekord. Shakira, Shakira, das ist mittlerweile eine schöne Tradition. Ne? Anfang Mai gibt es immer ein großes Gratiskonzert am Strand in Rio. Vor 2 Jahren Madonna, letztes Jahr Lady Gaga mit 2,5 Millionen Menschen. Und jetzt am Wochenende Shakira. So, knapp 2 Millionen Fans waren dabei, weniger eben als bei Lady Gaga. Insofern kein Rekord, aber es war dennoch super krass. Wir hören nochmal rein. Also gerade Whenever und ihr großer Hit Waka Waka war natürlich auch zu hören. So krass, dass der Song schon 16 Jahre alt ist und zur WM 2010 eben in Südafrika zum ersten Mal erklungen ist. Shakira, Shakira, tolles Fest. Für alle, die dabei waren, könnt ihr jetzt auch nochmal anschauen auf energy.de. Und wenn ihr auch Bock habt auf Festival und Konzert, na dann kommt halt mit.
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0: Immer die besten neuen Hits hier bei Energy gleich mit Topic für euch. Außerdem Miles Smith und Michael Schulte macht den Anfang.
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Topic hören wir jetzt hier bei Energy, der mal wirklich wahnsinnig sympathisch hier im Interview verraten hat, dass er so derartig froh darüber sei, dass es Producing Softwares gibt, weil er so eigentlich ziemlich unmusikalisch ist und den Takt nicht halten könnte. Aber er ist halt ziemlich gut im Programmieren und weiß, wann es gut klingt. Deshalb wäre er in einem anderen Zeitalter, musikalisch zumindest, nicht ganz so erfolgreich. Good for him. Topic jetzt mit Becky G, Sorry Papi und immer den besten neuen Hits.

um 21 Uhr an diesem Montag, an dem ich euch gleich etwas Fantastisches vorstelle. Ihr kauft Wohnungssachen und wir übernehmen die Rechnung. Energy Wunschwohnen. Wie das Ganze funktioniert, wie ihr euch anmelden könnt, das alles gleich. Vorher aber immer noch die besten neuen Hits mit Alex Warren.

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Sarah Larsson haben wir jetzt hier bei Energy, ist in Schweden ja vor allen Dingen ein absoluter Superstar und das schon seit Kindheitstagen, hat im Alter von 8 Jahren bei einem schwedischen Kinder- oder Talentwettbewerb teilgenommen im Fernsehen, hat den gewonnen und seitdem bestreitet sie ihr Leben im Rampenlicht. Ohne Skandale ist sie da bis jetzt durchgekommen, das ist nicht allzu selbstverständlich, aber sie scheint da wirklich sehr stabil zu sein. Jetzt auch gemeinsam mit Tyler und immer den besten neuen Hit.

0: Immer die besten neuen Hits hier bei Energy. Gleich geht es um Harry Styles, um den es aktuell viele Gerüchte gibt. A, soll er wohl doch noch nach Berlin kommen, um da viele Konzerte zu spielen. Und B, ist er jetzt auch anscheinend offiziell verlobt. Was da alles dran ist, das verrät uns gleich unsere absolute Pop-Queen Pia mit ihrem Pop-Update. Vorher jetzt aber noch Klock Klock und immer die besten neuen Hits.
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0: Montagabend haben wir es hier bei Energy. Ich bin Julian und ich hoffe, es geht euch gut. Zumindest genauso gut wie meiner lieben Kollegin Pia, die jetzt schon in allmählicher Vorfreude aufblüht. Ja. Denn Pia, du bist bald bei Harry Styles.
1: Ja, es geht los in 2 Wochen ungefähr, 16. Mai. Da ist seine Opening Night von seiner Tour in Amsterdam und ich freue mich riesig, weil da darf ich dabei sein.
0: Harry Styles, der seine Fans sehr glücklich gemacht hat, weil er sein neues Album rausgebracht hat, was er ja auch in Berlin zum Großteil produziert hat, hat sich ins

0: inspirieren lassen. Wurde auch nimmer müde, das in Interviews zu erzählen, wie sehr ihn diese Baseline der Stadt inspiriert hat. Und dann hat man sich schon verwundert die Augen gerieben, dass er gar nicht nach Berlin kommt. Ja. Aber es gibt das Gerüchte.
1: Ja, also man als Fan ist man da auch genervt, weil danke Berlin und toll Berlin und er ist ganz viel in Berlin und dann Tourdaten, er kommt nach London und Amsterdam. Denkt man sich, super, da ist jetzt Berlin nicht dabei. Es gibt jetzt Gerüchte, 2027 soll er angeblich wirklich mehrere Konzerte auf dem Tempelhofer Feld spielen. Mhm. Genauso wie Energy Star Ed Sheeran. Das soll wohl passieren. Es ist nicht bestätigt, aber es gibt sehr hartnäckige Gerüchte, die wohl auch von Insidern kommen.
0: Es gibt auch krasse Gerüchte, ob seines Liebeslebens. Da ist er mit Zoe Kravitz zusammen und anscheinend jetzt auch verlobt.
1: Genau, ist auch bestätigt, er ist verlobt. Die haben 8 Monate gedatet. Für mich kommt es vor, als wären die 8 Jahre zusammen. Mhm. Aber genau, verlobt, sie trägt einen Riesenring. Und bin mal gespannt, ob wir den vielleicht auch bei der Met Gala heute Abend sehen.
0: Also, mächtig was los. Das war das Pop-Update von Pia, wenn man denn so will. Danke dir.
1: Gerne.
0: Und jetzt Harry Styles, American Girls. Immer die besten 9 Hits.

0: Immer die besten neuen Hits hier bei Energy. Gleich mit Lady Gaga für euch, außerdem Mark Forster und Michael Patrick Kelly macht den Anfang.
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ist es spät geworden hier bei Energy an diesem Montag, aber das Fachbleiben, es hat sich gelohnt, denn wir hören jetzt zum allerersten Mal hier bei mir in der Sendung einen, wie ich finde, jetzt schon denkwürdigen Song, weil sich zwei Ikonen aus zwei verschiedenen Generationen die Hand reichen und gemeinsam Kunst machen. Auf der einen Seite Madonna und auf der anderen Seite Sabrina Carpenter. Bring Your Love heißt der Song. Hören wir jetzt immer die besten neuen Hits.

um 22 Uhr an diesem Montag, an dem wir gleich klären, ob die Marathonlänge, die offizielle, schon immer so lang war oder ob vielleicht die Briten vor 100 Jahren

0: Montagmorgen, wir sind neu im Mai und im Mai bleibt eines gleich, wir suchen die Fakten.
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0: So, ich bin jetzt Anfang 30, es kribbelt schon so ein bisschen in meinen Knien, wenn ich 42 Kilometer höre, will ich eigentlich einen Marathon laufen, weil ich auf die Midlife-Crisis zulaufe, im wörtlichsten Sinne. Mein lieber Kollege Armani ist ein bisschen jünger. Armani, für dich habe ich die Aussage dabei heute, bei Fakt oder Fake, die du jetzt beantworten musst. Ein Marathon ist schon immer 42,195 Kilometer lang. Fakt oder Fake?
2: Ich finde diese Zahl generell so... Ich weiß nicht, weißt du, wie viel Marathon in Miles ist?
0: Der ist nach Pi aufgelöst. Und dann musst du die zweite Ableitung von der ersten Parabel nehmen. Und da kommst du auf die 42.
2: Ich sag, das war schon immer so.
0: Okay.
2: Das ist schon immer
0: ein
2: so.
0: Ein Marathon ist schon immer 42,195 Kilometer lang, ist aber tatsächlich ein...
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0: Ist erst seit über 100 Jahren. Und schuld sind die Briten. Die wollten nämlich, dass der Marathon in London von Schloss Windsor bis ans neue Stadion geht, also Wembley. Und dann ist man bei dieser Distanz gelandet. Das gilt bis heute.
2: Oh.
0: Armani, weißt du Bescheid? Zieh mal eine an. Schade, schon wieder nicht richtig gelegen heute bei Fakt oder Fake. Schauen wir mal, ob es morgen besser läuft. Danke dir, Armani.

Es gab mal eine Band aus Russland, die hieß Tattoo. Das waren zwei Frauen. Die hatten einen unglaublichen Skandal, weil sie sich auf offener Bühne geküsst haben und den Song All the Things She Said gesungen haben. So, jetzt ist das fast über 20 Jahre her. Und jetzt hat Harrison diesen Song von damals mal neu interpretiert. Hören wir jetzt immer die besten neuen Hits.

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0: immer die besten neuen Hits hier bei Energy. Gleich mit Dermot Kennedy für euch, außerdem Michael Patrick Kelly und Glockenbach haben wir auch noch mit Tom Walker. Alles in den nächsten 10 Minuten.
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0: Euer Feierabend hier bei Energy. Ich bin Julian und ich muss jetzt einfach mal sagen, ich bin jetzt 31. So, ich bin alt geworden und trotzdem habe ich aber jeden Tag den Anspruch noch, den neuen heißen Scheiß, wie wir jungen Kids sagen, ausfindig zu machen, mitreden zu können. Und da hilft es natürlich, wenn man ein bisschen Hilfe hat.
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0: immer die besten neuen Hits hier bei Energy. Gleich mit Jabuzi für euch. Außerdem Tiffany Aris und UGL macht den Anfang.
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Jabuzi haben wir jetzt hier bei Energy, der es geschafft hat, diese Country-Welle, die Taylor Swift und Beyoncé vor 2,5 Jahren losgetreten haben, auch derartig konsequent zu surfen, dass er jetzt selbst auf seiner eigenen Erfolgswelle unterwegs ist. Born to Die heißt sein neuer Song, immer die besten neuen Hits.

um 23 Uhr an diesem Montag. Freue mich sehr, dass ihr zu dieser späten Zeit noch mit am Start seid. Lasst uns jetzt die letzte Stunde des Tages ganz entspannt gemeinsam ausklingen. Gleich mit Miles Smith für euch. Den Anfang macht jetzt Alex Warren, Fever Dream und immer die besten neuen Hits.

Montagabend hier bei Energy und ich hoffe, ihr hattet einen schönen Star Wars Tag. 4. Mai ist Star Wars Tag. Das sage ich als jemand, der wirklich noch keinen einzigen Teil angeschaut hat, aber selbst ich kenne die Geschichte dahinter. Star Wars Erfinder George Lucas hat eine Rede gehalten und am Ende hat er gesagt, May the Force be with you. Also möge die Macht mit dir sein. Der Übersetzer war, wie ich, auch kein Star Wars Fan, denn er hat verstanden, May the Fourth be with you. Also ich werde am 4. Mai bei euch sein und deshalb feiern wir heute am 4. Mai den internationalen Star Wars Tag. So ein bisschen Wissen zum Angeben. Übrigens, wo wir schon beim Thema sind, der neue Star Wars Film Mandalorian and Grogu mit Pedro Pascal, der kommt jetzt dann am 21. Mai ins Kino. Auch eine schöne Info.

Es ist spät geworden hier bei Energy Montagnacht. Hoffe, es geht euch gut an diesem 4. Mai. Er war für euch ein erfolgreicher Jetzt-Erlock. Gemeinsam mit Khalid, Dive Into Me heißt der Song. Immer die besten neuen Hits.

0: Immer die besten neuen Hits hier bei Energy. Gleich Teddy Swims für euch. Außerdem Tiffany Aris und Holly Humberstone macht den Anfang.
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0: Ein Konzert, 2 Millionen Menschen, aber dennoch kein Rekord. Shakira, Shakira, das ist mittlerweile eine schöne Tradition. Ne? Anfang Mai gibt es immer ein großes Gratiskonzert am Strand in Rio. Vor 2 Jahren Madonna, letztes Jahr Lady Gaga mit 2,5 Millionen Menschen. Und jetzt am Wochenende Shakira. So, knapp 2 Millionen Fans waren dabei, weniger eben als bei Lady Gaga. Insofern kein Rekord, aber es war dennoch super krass. Wir hören nochmal rein. Also gerade Whenever und ihr großer Hit Waka Waka war natürlich auch zu hören. So krass, dass der Song schon 16 Jahre alt ist und zur WM 2010 eben in Südafrika zum ersten Mal erklungen ist. Shakira, Shakira, tolles Fest. Falls ihr die dabei waren, könnt ihr jetzt auch nochmal anschauen auf energy.de. Und wenn ihr auch Bock habt auf Festival und Konzert, na dann kommt halt mit.
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0: immer die besten neuen Hits hier bei Energy. Gleich Moss Kenner für euch, außerdem Clock Clock und Felix Jähn macht den Anfang.
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Es ist spät geworden hier bei Energy an diesem Montag, so spät, dass ich raus bin für heute. Ich habe Feierabend, schön, dass ihr mit dabei wart. Ihr hört mich, wenn ihr wollt, morgen wieder ab 20 Uhr bin ich für euch da. Bis dahin, lasst ihr Energy durchlaufen, ihr macht damit nichts falsch. Ich lasse euch jetzt in die Nacht alleine.

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0: erst 24 Stunden am Tag Sonne und dann geht sie irgendwann gar nicht mehr auf. Das Wetter in der Antarktis ist echt was ganz anderes als hier bei uns in Franken. Meine Freundin Gina arbeitet aktuell einfach in der Antarktis auf einer deutschen Forschungsstation. Und als sie da angekommen ist, war noch Polartag. Das heißt, 24 Stunden am Tag war es hell. Und jetzt geht es so langsam über in die Polarnacht. Das heißt, die Tage werden immer kürzer und kürzer. Gina, beschreib uns mal die Natur um dich herum.
1: Klar, es ist irgendwie nur Eis und es ist jetzt keine Vegetation, die sich verändert. Aber allein schon dieses Licht von Sonnenauf- und Untergängen ist super, super schön. Aber auch wenn es dann dunkel ist, hatten wir schon super tolle Polarlichter. Aber auch ein Sturm ist einfach ein Erlebnis. Also es ist dann teilweise so, dass man sich Mühe geben muss, auf den Beinen zu bleiben, wenn man unter der Station langläuft. Das ist auch irgendwo eine coole Erfahrung.
0: Boah, Polarlichter würde ich ja auch so gerne mal sehen. Und was ich noch unbedingt wissen will, ist, wie riecht's da? Wie riecht's in der Antarktis?
1: Genau, also einem wird immer erzählt, in der Antarktis riecht's nach nichts. Wenn man irgendwo mitten auf dem Eis steht, stimmt das vielleicht auch manchmal. Aber es gibt hier auch viele Gerüche. Also so, die Pinguine riechen. Und zwar so wie Pinguine auch im Zoo riechen. Ansonsten riecht man oft durch die komplette Station irgendeinen Essensgeruch. Je nachdem, wenn mal was an der Abwasseranlage gemacht wird, dann riecht man auch mal die Abwasseranlage. Blumige Gerüche fehlen, sagen wir es mal so.
0: Okay, alles klar, dann ist die Frage auch schon mal geklärt. Und wenn ihr das komplette Interview hören wollt, dann klickt euch mal rein auf energy.de. Da klären wir zum Beispiel auch, was Gina da so in der Antarktis den ganzen Tag macht.
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